0: Schutzwände und eine dritte Spur vor, um den Verkehr zu entlasten. Gegner kritisieren die immensen Kosten und befürchten, dass das Projekt noch mehr Verkehr und Lastwagen anzieht. Das Ergebnis des Entscheids ist bindend und wird noch am heutigen Abend erwartet. Nach dem Stimmungsdämpfer gegen Ecuador bereitet sich die deutsche Fußballnationalmannschaft auf das erste K.O.-Spiel gegen Paraguay vor. Sportdirektor Rudi Völler ist überzeugt, dass die WM für das deutsche Team noch nicht vorbei sein wird.
1: Ich glaube, wir haben eine Mannschaft, die an richtig guten Tagen gegen jede Mannschaft gewinnen kann. Da bin ich auch völlig beruhigt und relaxed, weil ich weiß, am Montag wird die Mannschaft alles reinlegen.
0: Anpfiff gegen Paraguay ist morgen Abend um 22.30 Uhr.
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5: Ich bin Hendrik Daum. Mediziner und Patientenschützer fordern von der Politik eindringlich, Konsequenzen aus der Hitzewelle zu ziehen. Der Geschäftsführer der Vereinigung für Intensiv- und Notfallmedizin, Janssen, sagte, die Länder müssten die Krankenhäuser so finanzieren, dass sie Hitzeschutz bereitstellen könnten. Auch die Pflegeheime müssten schnell für künftige Hitzewellen aufgerüstet werden. Das fordert auch die Stiftung Patientenschutz. Spirituosen könnten vom kommenden Jahr an deutlich teurer werden. Das Bundesfinanzministerium bereitet dafür eine höhere Steuer auf hochprozentigen Alkohol vor. Thomas Pleskin mit den Einzelheiten.
6: Nach einem Bericht des Redaktionsnetzwerks Deutschland sollen die Steuern auf Rum, Wodka, Korn und Co. zum Jahresbeginn 2027 um 20% steigen. Erwartet werden Mehreinnahmen von rund 400 Millionen Euro im Jahr. Eine Expertenkommission geht zudem davon aus, dass ein sinkender Alkoholkonsum Krankheiten und Unfallkosten verringern könnte.
5: Im oberfränkischen Wunsiedel hat eine 36-jährige Frau für Aufsehen gesorgt, als sie splitternackt durch die Stadt lief. Die herbeigerufenen Polizisten dachten zunächst wohl, da könne jemand die Hitze nicht mehr ertragen. Doch das war's nicht. Denn die Frau erklärte den Beamten, ihre Kleidung sei zu dreckig gewesen und sie wollte sie einfach nicht mehr anziehen. Die 36-Jährige kam aufs Revier, wo eine Bekannte dann frische Kleidung vorbeibrachte. Ja, und obendrauf, da gab's noch eine Anzeige wegen Belästigung der Allgemeinheit. Bei der Fußball-WM hat sich England nach einem 2:0 gegen Panama den Gruppensieg gesichert. Als Gruppenzweiter steht auch Kroatien im 16. Finale nach einem 2:1 gegen Ghana. Der viermalige Afrikameister hatte aber schon zuvor sein Ticket sicher für die Alles-oder-Nichts-Spiele.
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4: Ich bin Hendrik Daum. Die Grünen-Fraktionsvorsitzende Dröge fordert angesichts der aktuellen Hitzewelle ein Abkühl-Sofortprogramm für Deutschland. Das soll in erster Linie dafür sorgen, dass Krankenhäuser, Pflegeeinrichtungen, Kitas und Schulen besser klimatisiert werden, so Dröge in der Bild am Sonntag. Dafür brauche es ein neues Förderprogramm für Klimasolaranlagen, also Klimaanlagen, die wegen der hohen Sonneneinstrahlung mit Solaranlagen kombiniert sind. Nach den schweren Erdbeben in Venezuela ist die offizielle Zahl der Toten auf mehr als 1.400 gestiegen. Das volle Ausmaß der Katastrophe ist allerdings weiterhin unklar, denn Zehntausende Menschen werden noch unter den Trümmern zerstörter Gebäude vermutet. An der Suche nach Überlebenden sind mehrere internationale Rettungsteams beteiligt, auch vom Technischen Hilfswerk aus Deutschland. Fast eine Viertelmillion Menschen haben den Christopher Street Day in München gefeiert. Laut Polizei hatte der Demonstrationszug rund 30.000 Teilnehmer, weitere 200.000 Menschen säumten die Straßen. Die Politparade unter dem Motto »Unsere Vielfalt, unsere Stärke« umfasste rund 200 Gruppen. Wegen der extremen Hitze besprengten einige Zuschauer die Vorbeiziehenden aus Wasserschläuchen. Bei der Fußball-Weltmeisterschaft hat England den Sieg in seiner Gruppe klar gemacht. Die Three Lions besiegten Panama mit 2:0. Im zweiten Gruppenspiel schlug Kroatien Ghana mit 2:1 und setzte sich auf den zweiten Platz. Aber auch Ghana steht als Gruppendritter in der Runde der letzten 32. Kolumbien und Portugal trennten sich in ihrer Gruppe torlos, kommen aber beide weiter. Auch die Demokratische Republik Kongo erreichte mit einem 3:1 gegen Usbekistan die nächste Runde.
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14: Ich bin Hendrik Daum. Einen schönen guten Morgen. Mediziner fordern von der Politik, jetzt Konsequenzen aus der Hitzewelle zu ziehen. Der Geschäftsführer der Vereinigung für Intensiv- und Notfallmedizin Janssen sagte, die Länder müssten die Krankenhäuser so finanzieren, dass sie Hitzeschutz bereitstellen könnten. Auch Pflegeheime müssten schnell für künftige Hitzewellen aufgerüstet werden. Nach den Erdbeben in Venezuela vor 3 Tagen haben Rettungskräfte mehrere Menschen lebend aus den Trümmern geborgen. Trotz der intensiven Rettungsarbeiten steigt die Zahl der Todesopfer aber weiter. Bislang wurden über 1.400 Tote gezählt und noch immer werden tausende Menschen unter den Trümmern vermutet. Die Chancen, Überlebende zu finden, sinken aber von Stunde zu Stunde. Kaum ein Thema spaltet die Menschen in Nürnberg mehr. Der Ausbau des Frankenschnellwegs. Heute entscheiden die Nürnbergerinnen und Nürnberger in einem Bürgerentscheid über das milliardenschwere Bauprojekt. Es sieht einen 1,8 Kilometer langen Tunnel, Lärmschutzwände und eine dritte Spur vor, um den Verkehr zu entlasten. Gegner kritisieren die immensen Kosten und befürchten, dass das Projekt noch mehr Verkehr und Lastwagen anzieht. Das Ergebnis des Entscheids ist bindend und wird noch am heutigen Abend erwartet. Bei der Fußball-WM hat England mit einem 2:0 gegen Panama den Sieg in seiner Gruppe klargemacht. Im zweiten Gruppenspiel schlug Kroatien Ghana mit 2:1 und setzte sich auf den 2. Platz. Aber auch Ghana steht als Gruppendritter in der Runde der letzten 32. Kolumbien und Portugal trennten sich in ihrer Gruppe torlos, kommen aber beide weiter. Auch die Demokratische Republik Kongo erreichte mit einem 3:1 gegen Usbekistan die nächste Runde.
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9: Ich bin Oliver Urbanke. Guten Morgen. Die Grünen-Fraktionsvorsitzende Dröge fordert angesichts der aktuellen Hitzewelle ein Abkühl-Sofortprogramm für Deutschland. Das soll dafür sorgen, dass Krankenhäuser, Pflegeeinrichtungen, Kitas und Schulen besser klimatisiert werden, so Dröge in der Bild am Sonntag. Dafür brauche es in erster Linie ein neues Förderprogramm für Klimasolaranlagen, also Klimaanlagen, die wegen der gleichzeitig hohen Sonneneinstrahlung mit Solaranlagen kombiniert sind. Die Menschen in Nürnberg stimmen heute über den umstrittenen milliardenschweren Ausbau des Frankenschnellwegs inklusive Tunnellösung ab. Für die Befürworter ist es ein Weg aus der täglichen Staufalle, für die Gegner eine überteuerte Mogelpackung. Brigitte Sesselbacher von der Bürgerinitiative gegen den Ausbau.
10: Wir müssen das Gegenteil von dem machen, was da geplant ist. Wir müssen entsiegeln, wir müssen konsequent ein Verkehrskonzept machen, dass man den Verkehr reduziert, dass man den Durchgangsverkehr vollkommen rausbringt und dass man dann diese Flächen, die da sind, sinnvoller nutzt.
9: Der Iran hat in der Nacht die mit den USA

0: Verbündeten Golfstaaten Kuwait und Bahrain angegriffen. Die iranischen Revolutionsgarden haben sich inzwischen zu den Raketen- und Drohnenangriffen auf US-Militärziele in beiden Ländern bekannt. Zuvor hatte das US-Militär erneut Ziele im Iran ins Visier genommen, als Reaktion auf den iranischen Beschuss eines Frachtschiffs in der Straße von Hormuz. Bei der Fußball-WM hat England mit einem 2:0 gegen Panama den Gruppensieg eingefahren. Im zweiten Gruppenspiel schlug Kroatien Ghana mit 2:1 und setzte sich auf Platz 2. Aber auch Ghana steht als Gruppendritter in der Runde der letzten 32. Kolumbien und Portugal trennten sich in ihrer Gruppe torlos, kommen aber beide weiter. Auch die Demokratische Republik Kongo erreichte mit einem 3:1 gegen Usbekistan die nächste Runde.
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13: Ich bin Oliver Urbanke, guten Morgen. Spirituosen können ab dem kommenden Jahr deutlich teurer werden. Das Bundesfinanzministerium bereitet eine höhere Steuer vor. Thomas Beskin mit den Hintergründen.
14: Nach einem Bericht des Redaktionsnetzwerks Deutschland sollen die Steuern auf Rum, Wodka, Korn und Co. zum Jahresbeginn 2027 um 20% steigen. Höher besteuert werden sollen außerdem Sekt, Champagner, Likörweine und Alkopops. Das Finanzministerium bestätigte einen Gesetzentwurf, verwies bei Einzelheiten aber auf die noch laufenden Abstimmungen. Erwartet werden Mehreinnahmen von rund 400 Millionen Euro im Jahr.
13: In Nürnberg wird bei einem Bürgerentscheid heute über eine Baumaßnahme mit überregionaler Bedeutung abgestimmt. Es geht um den Ausbau des Frankenschnellwegs. Geplant ist unter anderem ein 1,8 Kilometer langer Tunnel, Lärmschutzwände und eine dritte Spur, um den Verkehr zu entlasten. Gegner des Projekts kritisieren die immensen Kosten und befürchten, dass das Projekt noch mehr Verkehr und Lastwagen anzieht. Die Hitzewoche erreicht an diesem Wochenende ihren Höhepunkt. Gestern ist mit 41,5 Grad ein neuer Temperaturrekord in Möckern-Derwitz in Sachsen-Anhalt gemessen worden. Und auch heute rechnet der Deutsche Wetterdienst noch einmal mit Temperaturen über 40 Grad. Am Nachmittag und Abend drohen in weiten Teilen Deutschlands dann schwere Unwetter und Sturmböen mit bis zu teils 50 Litern Regen pro Quadratmeter. England hat sich bei der Fußball-WM den Gruppensieg gesichert. Das Team setzte sich mit 2:0 gegen Panama durch. Kroatien gewann zum Abschluss der Gruppenphase gegen Ghana mit 2:1. Beide Länder haben sich ebenfalls für die K.O.-Phase qualifiziert. Auch Portugal, die Demokratische Republik Kongo, Argentinien, Österreich und Algerien stehen nach Spieltag 3 im 16. Finale.
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16: Es darf noch mal geschwitzt werden. Schönen guten Morgen. Aber unser Hitzehoch Hartmut ist jetzt endgültig auf dem Rückzug. Gewittertief Winona ist im Anmarsch. Aber es geht noch mal mit viel, viel Sonne heute los. Temperaturen bis 40 Grad. Lieber Scholli. Und ja, aktuell haben wir schon 24 Grad am Sternplatz in Würzburg, 23 bei euch in Hafenlohe im Landkreis Mainz-Spessart. Ab dem späten Nachmittag entstehen Quellwolken. Aus diesen entwickeln sich dann vom Spessart und vom Taubertal her einzelne, teilweise heftige Hitzegewitter. Wo sie auftreten, müssen wir uns überraschen lassen. Und der Charivari-Wettertrend, auch morgen und am Dienstag erwarten uns immer wieder Schauer und Gewitter. Die Temperaturen gehen in den nächsten Tagen endlich mal deutlich zurück, liegen dann unter 30 Grad, was uns wahrscheinlich dann schon fast kühl vorkommt. Ab Mittwochnachmittag ist wieder mehr Sonne angesagt.
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1: Ich bin Oliver Urbanke. Guten Morgen. Vor den Beratungen des Koalitionsausschusses in der kommenden Woche werden die Forderungen nach Reformen lauter. Dabei geht es vor allem um Gesundheit, Pflege und die Rente. Thomas Bleskin berichtet.
2: Die Chefin der Wirtschaftsweisen Schnitzer sieht bei der Rente ein ermutigendes Signal und fordert auch bei Gesundheit und Pflege mehr Reformbereitschaft. Altbundespräsident Gauck mahnt, die Politik müsse nach der Analyse der Probleme nun handeln und notwendige Einschnitte überzeugend begründen. Zugleich gibt es Streit über die Rentenpläne. Während SPD-Politiker den Erhalt der abschlagsfreien Rente nach 45 Beitragsjahren fordern, drängt die Union auf eine möglichst schnelle Abschaffung der sogenannten Rente mit 63.
1: Medizinerinnen und Mediziner fordern von der Politik, jetzt Konsequenzen aus der aktuellen Hitzewelle zu ziehen. Der Geschäftsführer der Vereinigung für Intensiv- und Notfallmedizin, Janssen, sagt, die Länder müssten die Krankenhäuser so finanzieren, dass sie Hitzeschutz bereitstellen könnten. Auch die Pflegeheime müssten schnell für künftige Hitzewellen ausgerüstet werden. Trotz des heißen Wetters bei Temperaturen weit über 30 Grad haben gestern fast 250.000 Menschen den Christopher Street Day in München gefeiert. Laut Polizei hatte die Parade rund 30.000 Teilnehmende, weitere 200.000 Menschen haben das Spektakel auf den Straßen verfolgt. Wegen der Hitze gab es immer wieder Abkühlung und Erfrischung mit Wasserschläuchen für die Parade. In einer dramatischen Schlussphase hat sich Österreich bei der Fußball-Weltmeisterschaft für die K.O.-Runde qualifiziert. Gegen Algerien reichte am Ende ein Punkt. Beide Teams sind weiter. Genauso wie Argentinien nach einem 3:1 gegen Jordanien. In Gruppe L zogen England, Kroatien und Ghana ins 16. Finale ein. Und in Gruppe K sind Kolumbien, Portugal und die Demokratische Republik Kongo weiter.
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3: 8:02 Uhr. Hallo auf die Straßen. Am Sonntag um diese Zeit ist es gewöhnlicherweise ziemlich ruhig. Das ist auch heute der Fall. Wir wünschen eine gute Fahrt. Wenn es was gibt, gerne melden 0800 30 80 700 oder ihr nutzt WhatsApp, die Nummer online auf meinscharivari.de. Oh, yeah.
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3: Das ist richtig. Ich bin Ulrich Hirt. Zum gemeinsamen Schwitzen angetreten. Morgen.

10 nach 8, hier Charivari mit dem Blick auf die Straßen. A3 Würzburg Richtung Frankfurt. Vorsicht hier zwischen Helmstadt und Wertheim-Lenkfurt. Eine ungesicherte Unfallstelle. Hier sind auch Fahrstreifen blockiert. Wie viele ist noch

Nicht genau klar, auf jeden Fall hier aktuell Behinderungen auf der A3 Richtung Frankfurt. Ja, damit herzlich willkommen zum Cappuccino, unserem Kirchenjournal auf Charivari, an einem weiteren schweißtreibenden Tag, der hoffentlich letzte vorläufig, heute ja nochmal richtig knallig heiß. Danach wird's etwas erfrischender, ja, und bei diesen aktuellen Wetterverhältnissen kann man schnell mal glauben, man sehe eine Fata Morgana. Und damit sind wir auch schon bei den Themen des Kirchenjournals Cappuccino. Unser Hör-mal-zu-Autor wirft die Frage auf, warum manches erst sichtbar wird, wenn wir bereit sind, es uns vorzustellen. Gleich unser erstes Thema in ein paar Minuten. Benedikt Durlauf wurde vor kurzem zum Priester geweiht. Als Abschluss unserer Serie über ihn begleiten wir ihn auf einem besonderen Moment seines Wegs. Seine erste eigene Messe nach der Weihe. Wir werfen außerdem einen Blick auf eines der bekanntesten und zugleich umstrittensten Kapitel der jüngeren Kirchengeschichte, der Fall Anneliese Michel. Dessen Folgen wirken bis heute nach. Und dann geht es noch um ein Thema, das derzeit viele Menschen beschäftigt: Eintrittsgelder für Kirchen. Der Kölner Dom führt ab Juli kostenpflichtige Touristenbesuche ein. Und auch andere Kirchen in Deutschland haben diesen Schritt bereits gewagt. Wir fragen nach den Gründen und möglichen Folgen dieser Entwicklung. Und natürlich haben wir auch noch einen Veranstaltungstipp für euch, so gegen 9.50 Uhr zum Ende der Sendung. Wo könnte man es bei diesen Temperaturen besser aushalten als am Wasser? Das dachten sich auch die Pfarrgemeinden in Retzbach und Zellingen und veranstalten einen Brückengottesdienst auf dem Main. Mehr dazu im Laufe der Sendung. Und jetzt ein ganz entspannter Klassiker von Roman Lob. Standing Still hier auf Charivari. Schönen guten Morgen.

0: 8.19 Uhr, die Eurythmics, die 80er-Klassiker hier bei uns auf Charivari aus unserem Lieblingsjahrzehnt. Was nicht sein kann, kann nicht sein. Wer diese Haltung hat, ist blind für so manches, das er nicht für möglich hält. Ein Film hat unserem Kirchenmagazin-Redakteur Burkhard Vogt vor Augen geführt, das Sehen mit dem sich Vorstellen beginnt. Aber hört selbst.
1: Hör mal zu!
2: Der von Geburt an blinde Ian versucht anderen Blinden beizubringen, sich ohne Stock in der Welt zurechtzufinden. Das ist in aller Kürze der Plot des Films Imagine. Der polnische Regisseur Andrzej Jakimowski führt in die Welt einer Blindenschule, in der die Sehenden oft die Blinden sind. Ian appelliert bei den ihm Anvertrauten an die Vorstellungskraft. Er selbst nutzt Schallwellen zur Orientierung und wandelt die Signale

0: Kopf zu bildern. Mit seinen Imaginationen liegt er nicht immer richtig, aber doch meist nah an der Wirklichkeit. Du musst es dir wirklich vorstellen, dann spricht es zu dir und du kannst es hören, sagt er. Ein Schiff wird im Film dafür zum Symbol. Zunächst ist es nur eine Vision einer jungen, blinden Frau und viele scheint gegen dessen Existenz zu sprechen. Doch am Ende zieht es im Hintergrund vorbei und die vielbeschäftigten, scheinbar Sehenden, bemerken es gar nicht. Nur die Kinder und die Blinden nehmen es wahr und alle, die so etwas für möglich halten.
1: Das wäre doch mal eine kleine Übung für diesen Sonntag. Auf Dinge achten, die man eigentlich nicht für möglich gehalten hat. Und übrigens, der Blick aufs Thermometer gilt nicht. Den nehmen wir da raus.

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1: Na hoppala, die ersten Gewitter sind schon da, und zwar im Bereich Karlstadt, Lohr, Gemünden. Da sehen wir einige Blitzer aktuell schon auf dem Wetterradar. Da dürfte dann die Abkühlung auch jetzt schon anstehen. Im übrigen Sendegebiet kann es auch immer wieder gewittern, vor allem ab dem Nachmittag. Und ja, die Temperaturen bis dahin teilweise noch mal bis ran an die 40-Grad-Marke. Aktuell 26 Grad an der Kürnachtalhalle in Würzburg, ebenfalls 26 bei euch in Mainstockheim im Landkreis Kitzingen. Also, heute bringt uns Hitzehoch Hartmut, wie gesagt, noch mal viel Hitze, aber er ist auf dem Rückzug. Gewittertief Winona zeigt uns eben schon mal, was sie drauf hat. Ab dem späten Nachmittag überall im Sendegebiet Gewitter möglich. In den nächsten Tagen auch immer wieder Schauer und Gewitter und nicht mehr so heiß, das sagt der Charivari-Wettertrend.
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1: 8:33 Uhr, keine Störungsmeldungen derzeit.

So, da kommt gerade erfrischend wenig Musik. Vielleicht kommt ja doch noch mal was. Moment, schauen wir mal. Brauche jetzt auch nicht gerade hier. Ah, jetzt kommt was. Wäre schade gewesen, wenn Aerosmith nicht gelaufen wäre. Aber jetzt läuft's. I don't wanna miss a thing. Dem Rechner ist ein wenig heiß.

0: Wenn's mal ein bisschen bombastisch sein darf am Morgen. I don't wanna miss a thing. Aerosmith bei Charivari. 8.41 Uhr, guten Morgen, mein Franken. Wir haben ihn die vergangenen Wochen auf seinem Weg zur Priesterweihe begleitet. Den 33-jährigen Benedikt Dürrlauf aus Kleinochsenfurt im Landkreis Würzburg. Heute sind wir bei der letzten Folge unserer Serie Priester werden, Priester sein angekommen. Und da schauen wir auf den ersten Gottesdienst, den er selbstständig gehalten hat, die sogenannte Primiz. Die war in Ochsenfurt und meine Kollegin Annalena Ilz war mit dabei.
1: Zu dieser Musik zieht Benedikt Dürrlauf in die Kirche St. Andreas in Ochsenfurt mit den Ministranten und ganz vielen weiteren Priestern in Rot ein. Dann der erste Stopp. Das sogenannte Primizgewand wird gesegnet. Das Gewand ist ebenfalls rot mit goldener Borte. Dann beginnt der Gottesdienst, der erste, dem er von Anfang an bis Ende vorstehen darf.
2: Noch sehr ungewohnt, muss ich sagen. Also man kennt die Abläufe, man weiß, was kommt, man weiß, ja, auf was man achten muss. Und ja, aber es war gut machbar.
1: Die Primiz ist die erste heilige Messe, der ein neugeweihter Priester vorsteht. Diese Messe markiert den Beginn des priesterlichen Dienstes. Und wenn sie im Heimatort stattfindet, ist es die sogenannte Heimatprimiz. Also mit den Menschen, die einen ein Leben lang begleitet haben.
2: Ja, auch nochmal total spannend, ergreifend, wunderschön und ja, mit so vielen Leuten, die mich ja mein Leben lang begleitet haben, mich von klein auf hier kennen und ja, hier war ich als Ministrant aktiv. Also was ganz Besonderes hier an dem Ort, wo mein Glaube gewachsen ist, heute dieses Fest der Freude zu feiern.
1: Und Benedikt Dürrlaufs Heimatgemeinde freut sich. Josef Pfeuffer spricht für sie.
3: Unsere ganze Pfarreiengemeinschaft, ich denke besonders auch die Gemeinde Maria Schnee, freut sich mit dir über deine Entscheidung, deinen Lebensweg auf Gott auszurichten. Du hast dich in keiner einfachen Zeit für diesen Weg entschieden. Wir spüren als Kirche kräftigen Gegenwind und große Unsicherheit, wie es mit der Kirche weitergeht. Und gerade deshalb sind wir auch auf glaubwürdige, engagierte Seelsorger angewiesen, die uns Christus und seine Botschaft nahebringen und treu und unermüdlich verkünden.
1: Oswald Sternagel, Pfarrer von Ochsenfurt, kennt Benedikt Dürrlauf schon lange. Wie ist es, jemanden so lange auf seinem Glaubensweg zu begleiten?
4: Ja, tatsächlich kenne ich ihn seit Beginn, dass ich da bin als Ministrant. Und es entsteht eine besondere Verbindung über die Jahre hinweg und auch, wenn man so sieht, er hätte jetzt auch keinen geraden Weg genommen, sondern hat eine Berufsausbildung gemacht und war auch etwas anderes zwischendurch dann gewesen. Es ist schon spannend, dass am Ende dann doch so konsequent jemand diesen Weg gehen will, ja.
1: Sowohl Oswald Sternagel als auch einige Gemeindemitglieder haben noch ein paar Wünsche für den neuen Priester parat.
4: Ich wünsche immer ihm eine gute Verbindung, immer im Gebet mit Gott auch, dass er daraus die Kraft schöpfen kann, die er braucht. Es sind nicht nur Primiztage, es gibt auch mal dann die Durststrecken zwischendurch und dass er immer auch jemanden an der Seite hat, der ihm über diese Durststrecke hinweg hilft. Also das müssen nicht immer nur Priester sein, das können auch die Gläubigen sein, für die er da ist.
5: Ja, ja, dass er auf jeden Fall vorausschaut, dass er, sag mal, den Mut beibehält, ja, dass er Spaß hat an der Arbeit.
6: Ja, ich wünsche ihm, dass er seinen Weg so weitergehen kann, weil er ja einige Stationen zu dem Priestertum hatte.
7: Ja.
6: Und ich finde es ganz beeindruckend, dass er die alle gegangen ist. Und freue mich für ihn, dass er seins gefunden hat. Und das jetzt wünsche ich ihm, dass er weitermachen kann.
0: Das war unsere Serie Priester werden, Priester sein. Alle Folgen dieser Serie könnt ihr auf dem Dienst Podigee nachhören. Und zwar unter dem Titel eben Priester werden, Priester sein.

0: Ein gut gelaunter Ray Garvey bei Charivari. Take this heart. Hier ist das Kirchenjournal Cappuccino. Wir haben 8.51 Uhr. Schönen guten Morgen an diesem heißen Sonntag. Vor 50 Jahren, am 1. Juli 1976, da starb die 23-jährige Studentin Anneliese Michel an Unterernährung und Schwäche in Klingenberg am Main. Das passierte, während zwei Priester versuchten, bei ihr den Teufel auszutreiben. Das Unglück macht auch noch heute immer wieder Schlagzeilen, auch weil das Thema Exorzismus viele Leute abstößt, aber auch irgendwie fasziniert. Aus Anlass des Jahrestages hat Kirchenmagazin-Redakteur Burkhard Vogt mit den Weltanschauungsbeauftragten Dr. Jürgen Lohmeier gesprochen, ihn danach gefragt, was man unter Exorzismus eigentlich versteht und ob so ein Unglück wie damals bei Anneliese Michel nochmal passieren könnte.
1: Ich würde auf jeden Fall rundum sagen, heute kann sowas in Deutschland, der Fall Michel kann sich nicht nochmal wiederholen, auch nicht im Rahmen der katholischen Kirche.
2: Jürgen Lohmeier ist sich da ganz sicher. Als Weltanschauungsbeauftragter des Bistums Würzburg sitzt er für diese Beurteilung auch an der richtigen Stelle. Denn sobald eine Anfrage zum Thema Exorzismus kommt, landet sie auf seinem Schreibtisch. Das Hinausbeschwören, so die deutsche Übersetzung des lateinischen Wortes Exorzismus, beschreibt er so.
1: Eigentlich ist es die ganze Latte, sag ich jetzt mal, an Gebeten und Zeichenhandlungen, im Prinzip für Menschen, die sich vom Bösen bedrängt fühlen. Das Schwierige an einem großen Exorzismus ist eben, dass es dann auch Gebete gibt, die sich eben direkt, sag ich jetzt mal, an den Teufel wenden und den Teufel auffordern, diese Person zu verlassen.
2: Schwierig findet er es deshalb, weil dieses Denken dazu verleitet, die Ursachen der Probleme auf einen einzigen Grund zu projizieren und damit andere Ursachen, zum Beispiel eine psychische Erkrankung, auszuschließen. Für Lohmeier führte das 1976 letzten Endes zum Tod der 23-jährigen Anneliese Michel aus Klingenberg am Main. Sie war nach zahlreichen Exorzismen an Unterernährung und Erschöpfung gestorben.
1: Damals hat sich das gesamte soziale Umfeld, die Eltern, die Nachbarn, auch Anneliese Michel selbst, nur noch sozusagen auf diese einzige religiöse Begründung verlassen, ja, und ist letztendlich, aber mit dieser Begründung, sag ich jetzt mal, dies gescheitert.
2: Lohmeier beschreibt, wie er heutzutage vorgeht, wenn sich jemand meldet und um einen Exorzismus bittet.
1: Natürlich werden solche Menschen ernst genommen zunächst mal und es findet ein ausführliches Erstgespräch statt. Und dann wird man versuchen, sich zu beraten in einem interdisziplinären Team und wird aber auch der Person das Angebot einer seelsorglichen Begleitung machen.
2: Zu diesem interdisziplinären Team gehören sowohl Seelsorger als auch Fachleute aus Medizin und Psychiatrie. Der Weltanschauungsbeauftragte sieht das als eine Lehre, die aus dem tragischen Fall der Anneliese Michel gezogen wurde. Er weiß aber auch, dass in anderen Kulturen mit dem Thema Teufelsglaube anders umgegangen wird.
1: Wir hier als westliche Kirche, sage ich jetzt mal, sind in einem gewissen westlichen Wissensstandard auch und einer kritischen Öffentlichkeit gegenüber verpflichtet und müssen dann eben uns nach diesem Wissensstand auch aufstellen und richten. Und wenn jetzt der Vatikan meint, er muss aber auf andere Weltgegenden Rücksicht nehmen, okay, dann sollte es so sein, aber wir sind eben auch wir.
2: Allerdings ist Exorzismus nicht nur ein Thema der katholischen Kirche.
1: Wer sich etwas genauer damit befasst, der wird feststellen, dass es gerade im freikirchlich-evangelikalen, charismatischen Bereich und dort auch

0: wesentlich stärker verbreitet, Dinge gibt, die halt nicht Exorzismus sich nennen, sondern Befreiungsdienst. Und wo man meint eben, man könnte da Dämonen austreiben, man hat eine gewisse Vorstellung von Satan, vom Teufel und so weiter.
1: Auch wenn das Thema immer wieder mal in den Medien hochgeschaukelt wird, für seine Arbeit als Weltanschauungsbeauftragter ist das eher ein Randbereich.
0: Ich habe wesentlich mehr Medienanfragen.

0: offen geblieben sind. Kontakt zum Büro von Jürgen Lohmeier bekommt ihr über die Homepage weltanschauungsfragen.bistum-würzburg.de. Nochmal die Adresse weltanschauungsfragen.bistum-würzburg.de.
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1: Selten haben wir uns so gefreut, wenn ein Sommerhoch verschwindet, aber jetzt sagen wir echt Hartmut, es ist genug, verzieh dich. Und das wird er auch tun. Hitzehoch Hartmut ist auf dem Rückzug. Gewittertief wie Nona ist im Anmarsch. Im Landkreis Main-Spessart ist es schon angekommen. Gewitter vor allem Richtung Karlstadt im Moment und auch drumherum. Hat auch schon mal in Marktheidenfeld gerade der Blitz bei Altfeld eingeschlagen. Und das Gewitter zieht jetzt Richtung Hammelburg weiter. Ansonsten heute noch mal viel Sonne, 40 Grad die Höchstwerte, am späten Nachmittag dann in ganz Mainfranken immer wieder mal einzelne, teilweise heftige Hitzegewitter und der Charivari-Wettertrend auch morgen und am Dienstag immer wieder Schauer und Gewitter, längst nicht mehr so warm, Temperaturen unter 30 Grad dann.
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2: Ich bin Oliver Urbanke. Guten Morgen. Bundesfinanzminister Klingbeil will die Alkoholsteuer offenbar erhöhen. Spirituosen, Sekt, Champagner und Alkopops würden damit teurer. Beim Bier ist dagegen keine Änderung geplant. Auf Wein soll weiter keine Alkoholsteuer erhoben werden. Neben Mehreinnahmen von rund 400 Millionen Euro pro Jahr könnte sich eine solche Steuererhöhung auch positiv auf die Gesundheit der Menschen in Deutschland auswirken. Die

0: Die gestiegenen Großhandelspreise haben sich bislang kaum auf die Gasrechnungen der Haushalte ausgewirkt. Das haben Berechnungen des Vergleichsportals Verivox ergeben. Die Gaspreise waren im Großhandel wegen der angespannten Lage im Nahen Osten angestiegen. Trotzdem können Millionen Gaskunden im laufenden Jahr mit sinkenden Kosten im Vergleich zum Vorjahr rechnen, heißt es in einer Verivox-Analyse. In Nürnberg wird bei einem Bürgerentscheid heute über eine Baumaßnahme mit überregionaler Bedeutung abgestimmt. Es geht um den Ausbau des Frankenschnellwegs. Geplant ist unter anderem ein 1,8 Kilometer langer Tunnel, Lärmschutzwände und eine dritte Spur, um den Verkehr zu entlasten. Gegner des Projekts kritisieren die immensen Kosten und befürchten, dass das Projekt noch mehr Verkehr und Lastwagen anzieht. Die deutsche Fußballnationalmannschaft fliegt heute nach Boston. Dort spielt sie morgen im 16. Finale gegen Paraguay. Die Vorrunde bei dieser WM ist am Morgen zu Ende gegangen. Thomas Bremser berichtet darüber.
1: Frankreich, Spanien, Argentinien oder Brasilien, die großen Fußballnationen haben bisher hin nicht enttäuscht. Auch die Niederlande, Portugal, England und Belgien sind weiter, genauso wie alle drei Gastgeberländer. Und auch ein Fußballzwerg jubelt. Kap Verde sorgt für eine Sensation, wie es sie in der WM-Geschichte selten gegeben hat. Der kleine Inselstaat schafft mit 3 Unentschieden den Einzug in die K.O.-Runde und trifft dort auf Lionel Messi.
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2: Störungsmeldungen haben wir derzeit keine vorliegen, aber es gilt nach wie vor die Sperrung auf der B8 Würzburg-Kitzingen. Ihr habt sicherlich mitbekommen, Vollsperrung unterhalb der A7 Autobahnbrücke an der Anschlussstelle Kitzingen wegen Bauarbeiten. Umleitung über die A7. Sperrung bis Montagmorgen 6 Uhr. Und wenn es noch was gibt, gerne melden. 0800 30 80 700. Die Charivari Verkehrshotline. Ihr könnt auch gerne WhatsApp nutzen, die Nummer online auf meinscharivari.de.
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2: Mit Ulrich Hirt und mit einem weiteren ganz entspannten Klassiker für heiße Tage. Hier ist Tina Turner und We Don't Need Another Hero. Morgen!

0: Die ganz großen Klassiker aus den 80ern auf Charivari. Und hier ist der Charivari-Verkehr. A3 Frankfurt Richtung Würzburg, Vorsicht zwischen Rohrbrunn und Marktheidenfeld, ungesicherte Unfallstelle. Es ist aber offenbar hauptsächlich der Standstreifen hier betroffen. Größere Behinderungen dann wohl hoffentlich nicht. Ein neuer Monat bringt gerne mal neue Regelungen mit sich. Das gilt zum Beispiel für neue Gesetze, das gilt diesmal aber auch für den Kölner Dom. Wer den zu touristischen Zwecken besuchen will, muss ab dem 1. Juli bis zu 12 Euro Eintritt bezahlen. Annalena Ilz hat recherchiert, wie es dazu gekommen ist und verrät uns am Ende auch, ob so etwas auch für den Würzburger Dom geplant ist. Doch erstmal schauen wir nach Köln.
1: Ich möchte gerne ganz an den Anfang stellen, dass der Kölner Dom auf jeden Fall an erster Stelle ein Gotteshaus ist. Ein lebendiger Ort unseres Glaubens und der Wallfahrt zu den Heiligen Drei Königen. Dass wir weiterhin 1800 bis 2000 Gottesdienste im Jahr feiern und selbstverständlich dazu niemand irgendeinen Eintritt zahlen muss, sondern jeder, der mit uns feiern möchte, den Glauben feiern möchte, ist herzlich willkommen. Und jeder, der ein Kerzchen anzünden möchte, kann das auch künftig selbstverständlich kostenfrei tun. Aber die kommen, um eine Besichtigung zu machen, die bitten wir künftig eben ab dem 1. Juli um eine Besichtigungsgebühr.
2: Hat der Kölner Dompropst Guido Aßmann in einem Interview mit dem Sender Domradio gesagt. Geregelt wird das über verschiedene Eingänge. 12 Euro kostet der reguläre Eintritt. Es gibt Ermäßigungen und freien Eintritt für Kinder und Mitglieder des Zentralen Dombauvereins. Der hat seit der Bekanntgabe großen Zulauf. Gründe für den Eintritt seien gestiegene Kosten für die Pflege und den Schutz des Denkmals.
1: Wir müssen gemeinsam dafür sorgen, das ist eine gemeinsame Kraftanstrengung. Das ist nicht nur die Kraftanstrengung des Domkapitels, sondern aller, die am Dom arbeiten und auch derer, die künftig ihren Geldbeitrag auf diese Art und Weise beisteuern, dass wir den Dom erhalten und die Geldsumme, ja, man muss sagen, erwirtschaften, die der Dom braucht. Und wenn es unser Dom ist, haben wir dafür die Verantwortung.
2: In Köln kostet der Erhalt des Domes pro Tag nach Angaben des Bistums rund 44.000 Euro. In Würzburg ist der Betrag deutlich geringer, verrät der Würzburger Weihbischof und Dompropst Paul Reder.
3: Dass der Kölner Dom tatsächlich jetzt bepreist wird, stößt auf Medieninteresse und stößt zum Teil auch auf Widerstand. Das ist nachvollziehbar. Aber klar ist auch, dass jede Kathedrale vor großen Herausforderungen steht. Würzburg ist jetzt nicht mit Köln vergleichbar. Also, soweit mir bekannt ist, hat Köln um die 14 bis 16 Millionen jährlich, die aufgewandt werden müssen. Würzburg ist davon weit entfernt, aber trotzdem ist es auch für uns eine Frage, wie wir künftig mit den steigenden Kosten im Blick auf Raumpflege, auch auf Sicherheit umgehen. Aber eine Eintrittsdebatte führen wir momentan in Würzburg nicht.
2: In Würzburg steht derzeit fest:
3: In Würzburg bleibt der Zugang weiterhin frei für Besucher und auch für diejenigen, die die Gottesdienste

0: mitfeiern wollen.
1: Und wer will, kann natürlich den Würzburger Dom mal aus einem anderen Blickwinkel betrachten und eine Führung buchen. Alexandra Eck von der Dompastoral.
2: Wir bieten für Einzelgäste jeden Mittag von Montag bis Samstag um 12.30 Uhr eine öffentliche Domführung an. Dauert eine Stunde. Tickets gibt es bei uns in der Dominfo am Domvorplatz. Und wenn man mit einer Gruppe kommt, dann kann man natürlich zu einer individuellen Zeit auch eine eigene Führung buchen, auch mit einem eigenen Themenschwerpunkt oder auch für bestimmte Zielgruppen.
1: In den Sommerferien gibt es außerdem traditionell immer Führungen, die unter einem bestimmten Motto stehen.
2: In den Sommermonaten bieten wir immer ein besonderes Format an. Wir wissen, dass manche Würzburger ja vielleicht Urlaub auf Balkonien machen und auch ihren eigenen Dom vielleicht gar nicht so genau kennen. Und es reizt uns immer gerade in den Sommermonaten, ein Führungsangebot zu platzieren, das den Dom in verschiedene Richtungen erschließt, aber natürlich auch für Urlauber von nah und fern gedacht ist. Das sind unsere Sommerführungen, Freitagabend im Dom, immer von 18 bis 19 Uhr. Und dieses Jahr haben wir das Thema des Katholikentags aufgegriffen. Der ist zwar nun schon vorbei, aber Würzburg prägt dieses Motto noch weiter. Hab Mut, steh auf.
3: Infos dazu findet ihr ab kommender Woche unter dom-würzburg.de. Ja, und in etwa 20 Minuten erfahrt ihr mehr über eine evangelische Kirche, bei der man schon länger Eintritt bezahlen muss. Jetzt wird's sommerlich mit Enrique Iglesias und Bailamos auf Charivari.

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1: Schweißtreibende Temperaturen auch heute noch mal an diesem Sonntag, auch wenn es teilweise schon die ersten Gewitter gegeben hat, Richtung Karlstadt. Die ziehen jetzt allerdings Richtung Hammelburg weiter. Insgesamt ist es heute noch mal hochsommerlich mit bis zu 40 Grad in der Spitze. Aktuell 29 Grad am CCW, hier in Würzburg 28 in Marktheidenfeld. Weil ich sehe hier gerade, so rund um Würzburg tauchen jetzt auch ein paar Gewitterwölkchen auf. Vielleicht tut sich hier auch was jetzt. Also, weiter im Text. Am späten Nachmittag entstehen überall im Sendegebiet immer wieder Hitzegewitter. Und der Charivari-Wettertrend auch Montag und Dienstag. Hohes Risiko von Schauern und Gewittern mit deutlich reduzierten Temperaturen, nämlich unter 30 Grad dann.
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1: Um 9.30 Uhr, hallo auf die Straßen, und da mal aktuell eine Vollsperrung auf der A3 Frankfurt Richtung Würzburg zwischen Röbrunn und Marktheidenfeld nach einem Unfall. Die Fahrbahn hier Richtung Würzburg komplett gesperrt. Die Verkehrshotline, wenn ihr noch was habt, 0800 30 80 700, kostenlos natürlich. WhatsApp ist online die Nummer zu finden auf meinscharivari.de.

0: 2007 der Karrierestart für Colby Calais und 2007, das ist fast schon wieder 20 Jahre her. Wow. Charivari hier am Sonntag mit dem Kirchenjournal Cappuccino, 9.38 Uhr. Wir haben vorhin drüber gesprochen, der Kölner Dom kostet ab Mittwoch 12 Euro Eintritt. Doch damit ist das berühmte Bauwerk nicht die erste Kirche in Deutschland, bei der man das Portemonnaie zücken muss. Die Sebalduskirche in Nürnberg kostet bereits seit Mitte Mai 5 Euro Eintritt. Ermäßigt sind es 2,50 Euro. Annette Link hat sich kurz vor der Umstellung damals ein Stimmungsbild verschafft.
1: Das wäre mir zu viel gewesen, 5 Euro. 2, ja, aber 5 werde ich jetzt nicht bezahlen. Und ja, habe mit Kirche eigentlich wenig am Hut, sagen wir es mal so.
2: So etwas hört Sebalds Pfarrer Martin Bronz natürlich nicht gerne. Am Eintrittsgeld zweifelt er trotzdem nicht.
3: Wir haben 500.000 Besucherinnen und Besucher im letzten Jahr gehabt. Bislang haben die Menschen nur 30 Cent pro Kopf gegeben an Spende. Wir wissen oder erwarten, dass natürlich nicht mehr alle dann zu uns kommen werden, ja, weil sie dann einen Beitrag leisten müssen. Eben wenn wir einen Einbruch von 70% hätten, was wir nicht erwarten oder hoffen, bekommen wir trotzdem das Dreifache des Geldes, was wir bislang hatten, und das rettet uns.
2: 70% weniger Besucherinnen und Besucher. So schlimm wird es nicht kommen. Die Stimmungslage heute, an diesem Freitagnachmittag, ist jedenfalls eindeutig eine andere.
4: Ich bin besessen von Kirche. Ich glaube nicht, dass mich irgendetwas davon abbringen kann, Kirchen zu besichtigen, selbst wenn sie 10 Euro Eintritt kosten. Ich wertschätze sie und das werde ich immer tun. Das ist eine wunderschöne Kirche. Ich bin Christin und ich liebe es, mir Kirchen anzuschauen, die ich noch nicht kenne.
2: Etwa 30 Menschen streifen gerade durch das frühgotische Kirchenschiff mit seinen Buntglasfenstern, machen Fotos. Angereist sind sie aus den verschiedensten Ländern Europas, aus Übersee und aus der Region. Und bis auf einen sagen alle, der Besuch ist ihnen in jedem Fall 5 Euro wert.
5: Das ist für mich in Ordnung. Der Erhalt der Kirche ist sehr
6: wichtig. Es ist für einen guten Zweck.
5: Es ist wert. Das sind große Kunstwerke.
6: Es muss erhalten bleiben.
2: Das ältere Paar aus Schwabach kommt regelmäßig in die Sebalduskirche.
6: Wir machen so zwischendurch einmal so eine Wanderung durch Nürnberg und jetzt arbeiten wir uns zur Burg rauf und trinken da mal einen Kaffee.
2: Für die beiden wäre die Jahreskarte zum Preis von 15 Euro eine gute Idee. Sebald-Kirchengemeindemitglieder bekommen sie übrigens kostenlos. Das Pärchen steht gerade an einem Bildschirm. Ein Film klärt über die Baugeschichte der Kirche auf, darüber, wie verschiedene Epochen ihr Bild prägten und was es braucht, dieses einzigartige kulturgeschichtliche Zeugnis für die Nachwelt zu erhalten.
4: Es ist wirklich ein wundervolles Gebäude, das man unbedingt besichtigt haben sollte. Und ich kann mir vorstellen, wie teuer sein Unterhalt ist. Ich zahle gerne etwas dafür, um es zu erhalten.
7: Help keep it up.
2: Genau dafür braucht die Gemeinde die Eintrittsgelder.
3: Dass wir die Baumaßnahmen der nächsten Jahre uns finanzieren können, damit die Kirche überhaupt offen bleiben kann. Und wir wissen aber, dass ganz große Baumaßnahmen auf uns zukommen, die insgesamt 6 Millionen Euro kosten werden. Und leider entdecken wir jedes

0: ja auch Überraschungen, wie zum Beispiel jetzt wurden wir überrascht von einem Dachgrat, der ächzt und stöhnt und der zusammenfällt.
1: Zudem muss die Freiung, die Steinterrasse rund um die Kirche, komplett aufgegraben werden, um die Stützmauern stabilisieren zu können.
0: Dann alle sind aufgewacht nach dem Brand von Notre Dame. Auch wir müssen unser Brandschutz neu durchbuchstabieren, das heißt aber gleichzeitig auch die gesamte Elektrik. Und dann gibt es ein drittes großes Projekt, die Rettung des sogenannten Schreier-Landauerschen Epitaphs. Das ist eines der berühmtesten Kunstwerke von Adam Kraft an der Außenseite der Kirche.
1: Genau solche Kunstwerke machen diese Balduskirche zu etwas ganz Besonderem.
2: You can see a lot of history here.
3: Man kann hier eine Menge Geschichte sehen und viele Gemälde. Also wirklich jedes Teil an diesem Gebäude ist großartig.
2: Because it's a magnificent building.
1: Mit einer neuen Audiotour mit 8 Hörstationen will das die Kirchengemeinde noch etwas deutlicher herausstellen.
4: Mal schauen, wie sich das weiterentwickelt. In Würzburg ist ja bisher noch nichts geplant in Sachen Eintrittsgeld für den Dom. Und übrigens, die berühmte Kirche Sagrada Familia in Barcelona, die kostet über 30 Euro Eintritt. So, jetzt bringen wir euch nochmal auf den neuesten Stand mit dem Charivari-Verkehr. Der Unfall auf der A3, da haben wir die A3 Frankfurt Richtung Würzburg. Jetzt zwischen Rohrbrunn und Marktheidenfeld die Fahrbahn auf einen Fahrstreifen verengt nach dem Unfall. Und auch in der Gegenrichtung gibt es Behinderungen. A3 Würzburg Richtung Frankfurt zwischen Wertheim-Lenkfurt und Marktheidenfeld. Unfall mit mehreren Fahrzeugen. Die linke Spur ist hier blockiert.

Ein 80er-Klassiker vom Feinsten von Princess. Say I'm Your Number One hier bei uns bei Charivari. Und es gibt weitere Abkühlungen in Mainfranken. Aktuell Regen und Gewitter im Bereich Kürnach, Estenfeld, Rottendorf, Randersacker, jetzt Richtung Dettelbach zieht es weiter rüber. Also ich glaube, viele Gebiete in Mainfranken bekommen heute tatsächlich mal ein bisschen Regen ab, nachdem vorhin ja auch schon Karlstadt, Gemünden, Marktheidenfeld dran waren. Also, da tut sich was am Himmel. In Sachen Wetter halten wir euch natürlich hier auf Charivari auch den ganzen Tag auf dem Laufenden. Jetzt haben wir noch einen Veranstaltungstipp aus unserer Kirchenredaktion. Eigentlich sind Brücken ja dazu da, um von A nach B zu kommen und dabei einen Fluss oder einen Graben zu überqueren. Bei unserem heutigen Veranstaltungstipp wird so eine Überquerung aber mal für einen Gottesdienst genutzt. Morgen Abend, am Montag, wird auf der Mainbrücke zwischen Zellingen und Retzbach nämlich gemeinsam Glaube gefeiert. Unter dem Motto gemeinsam glauben, verbunden sein, treffen sich die Pfarreien Zellingen und Retzbach auf dem Main. Der Brückengottesdienst findet am morgigen Montag um 18.30 Uhr in der Mitte auf der Mainbrücke zwischen Zellingen und Retzbach statt. Anschließend wird zu einem gemütlichen Beisammensein eingeladen. Auch dafür kann man so eine Brücke ja nutzen. Das war's mit dem Kirchenjournal Cappuccino an diesem Sonntag. Nächste Ausgabe, kommenden Sonntag, 8 bis 10. Dranbleiben jetzt das Motto. Markus Braun ist gleich da mit den Klassikern unserer Zeit hier auf Charivari und mit Veranstaltungstipps.

für den heutigen Sonntag hier in Mainfranken. Ich bin Ulrich Hirt. Schönen Sonntag und hoffentlich nicht so viel schwitzen. 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

0: Einfach immer noch richtig gut. Einen schönen guten Morgen. Hier ist Charivari mit Rod Stewart, Young Turks. Da macht der Start diesen Tag doch gleich viel mehr Spaß.
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0: Und die Temperaturen sind auch schon da, wobei ich kurz sagen muss, als ich hergefahren bin, wurde ich ganz kurz nass. Ja, es gab einen kurzen Regenschauer, denn die ersten kleinen Gewitter, die tingeln schon so durch meinen Fracken. Und das Schöne ist, meine Autoscheibe ist jetzt wieder sauber. Aber aktuell erstmal nichts mit Regen, vor allem auch hier in Würzburg. Die Temperaturen gehen nach oben, beispielsweise in Rimper im Landkreis Würzburg 28 Grad. In Würzburg am Berliner Regen genauso und heute auch wieder bis zu 40 Grad möglich. Aber heute Abend kracht es dann ordentlich und dann gibt es auch wieder Gewitter und Regenfälle und die kühlen deutlich runter. Dann Temperaturen nur noch in Anführungszeichen zwischen 18 und 20 Grad.
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2: Ich bin Oliver Urbanke. Der deutschlandweite Hitzerekord von 41,5 Grad, gemessen gestern in Möckern-Drewitz in Sachsen-Anhalt, könnte heute noch einmal übertroffen werden. In der Lausitz erwartet der Deutsche Wetterdienst bis zu 42 Grad. Jan-Henner Reitze berichtet.
3: An 46 Messstationen in Deutschland hat es gestern 40 Grad oder mehr gegeben. An insgesamt 250 wurden so hohe Temperaturen gemessen wie noch nie. So eine große Zahl an Rekorden wird es wohl heute nicht noch einmal geben. Die ganz große Hitze liegt noch über dem Osten und Südosten. Sonst wird es nicht mehr ganz so heiß. Stattdessen kann es Gewitter mit Starkregen, Sturmböen und großen Hagelkörnern geben.
2: Grünen-Fraktionschefin Dröge fordert ein Abkühl-Sofortprogramm, um Krankenhäuser, Pflegeeinrichtungen, Kitas und Schulen zu klimatisieren. Das sagte sie der Bild am Sonntag. Es brauche volles Tempo beim Ausbau von Klimaanlagen in Verbindung mit Solaranlagen. Die Grünen schlagen dafür ein neues Förderprogramm für Klimasolaranlagen vor. 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

0: Reif in Oberfranken hat ein junger Autofahrer einen größeren Unfall gebaut, weil er sich während der Fahrt heißen Kaffee über die Beine geschüttet hat. Passiert ist das Ganze gestern Abend bei Kulmbach. Der 26-Jährige kam von der Straße ab, prallte gegen eine Mauer, rammte einen Hydranten und blieb im Straßengraben liegen. Durch den Aufprall verteilte sich Wasser aus dem Hydranten auf der Straße. Fahrer und Beifahrer verletzten sich beide leicht. In einer dramatischen Schlussphase hat sich Österreich bei der Fußball-Weltmeisterschaft für die K.O.-Runde qualifiziert. Gegen Algerien reichte am Ende ein Punkt. Beide Teams sind weiter. Genauso wie Argentinien nach einem 3:1 gegen Jordanien. In Gruppe L zogen England, Kroatien und Ghana ins 16. Finale ein. Und in Gruppe K sind Kolumbien, Portugal und die Demokratische Republik Kongo weiter.
1: Na, so langsam wird's also spannend. Vielen Dank, lieber Oliver, und weitere Nachrichten auch immer zum Nachlesen bei uns auf der Website meinscharivari.de.
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1: Einen schönen guten Morgen, liebe Autofahrer. Wir starten auf der A3 Frankfurt in Richtung Würzburg. Hier zwischen Rohrbrunn und Markt Heidenfeld. Hier ist die Fahrbahn auf einen Fahrstreifen verengt und zwar aufgrund eines Unfalls. Und A3 Würzburg in Richtung Frankfurt. Hier zwischen Wertheim-Lenkfurt und Markt Heidenfeld. Die Fahrbahn blockiert. Der Grund: ein Unfall mit gleich mehreren Fahrzeugen. Hier kleine Staus möglich. Ansonsten alles entspannt, auch keine Blitzer, die werden noch schlafen. Wenn ihr aber heute Morgen schon etwas sehen solltet, gerne her damit und kostenlos anrufen unter der 0800 30 80 700.
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1: Und ich bin heute euer Frühstücksbegleiter. Schön, dass ihr mit dabei seid. Gleich gibt es Cyndi Lauper und jetzt die lässigen 90er mit Hathaway. 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

0: Ganz entspannt. Starten wir rein in diesen Sonntagmorgen mit William Pitt hier bei Charivari und mit ein paar schönen Veranstaltungstipps.
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0: Und da starten wir heute in Burgsinn, denn es wird gefeiert. Das Seefest 2026 und zwar heute ab 11 Uhr. Da ist es dann wieder genießen, entspannen und vor allem auch gemeinsam feiern. Und inmitten der idyllischen Kulisse am See erwartet euch eben ein besonderes Wochenende. Gestern wurde ja auch schon gefeiert, aber heute geht's mit leckeren Spezialitäten weiter. Und auch gute Stimmung ist garantiert. Also schaut vorbei im schönen Burgsinn beim Seefest und zwar am Angelsee. 2026 soll nämlich auch dort wieder ordentlich gefeiert werden. Und dann gucken wir rüber nach Kitzingen. Kitzingen immer auch der richtige Ort, um schön zu feiern. Beispielsweise heute mit dem Promenadenweinfest. Und da geht's schon los. Und zwar gleich ab 10.30 Uhr mit einem ökumenischen Gottesdienst. Und dann ab 11.30 Uhr gibt es Big Kids Band, der musikalische Frühschoppen. Und ab da einfach dann ein toller Tag, natürlich auch leckeres Essen. Kinderprogramm beispielsweise zwischen 14 und 17 Uhr. Also schaut vorbei. Direkt an der Promenade, feiert mit netten Leuten, in bester Laune, in bester Gesellschaft in Kitzingen beim Promenadenweinfest im Jahr 2026. Und wir haben auch noch das Festumsflimmern, und zwar auf der Neutorwiese in Würzburg. Und da werden ganz besondere Filme gezeigt in einer exklusiven Location, und zwar Open Air. Das legendäre Festungsflimmern auch in diesem Jahr wieder. Genießt es, schaut vorbei. Und welche Filme da heute gezeigt werden, das könnt ihr nachlesen bei uns auf der Website meinscharivari.de unter den Veranstaltungen. Und da findet ihr übrigens auch weitere interessante Termine. Also lasst euch inspirieren und genießt vor allem diesen Sonntag, diesen heißen. Auch heute ja wieder Temperaturen bis zu 40 Grad. Deswegen passt dieser Song auch perfekt rein. Lynyrd Skynyrd und Sweet Home Alabama. Damit einen schönen guten Morgen. So klingt Charivari am Wochenende.
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14: Und wir gucken ganz kurz zu euch nach Lohr am Main in den Landkreis Main-Spessart. 27 Grad schon auf dem Thermometer. In Würzburg am Uniklinikum, da haben wir schon 29. Und es geht weiter nach oben, munter nach oben. Auch heute wieder 40 Grad möglich. Am Nachmittag entstehen dann aber immer mehr Quellwolken. Und dann kommen sie schon so vom Spessart rein. Die ersten Hitzegewitter. Da kann es schon ordentlich krachen. Dann am Abend erstmal entspannt. Die Schauer und Gewitter ziehen ab, bevor sie dann im Laufe der Nacht wiederkommen. Und dann gibt es Werte zwischen 18 und 22 Grad. Ja, und die neue Woche, die beginnt dann auch wieder sehr warm. Auch am Dienstag kann es dann teilweise wieder ein paar starke Gewitter geben.

0: So ganz heiß wie jetzt am Wochenende nicht mehr, nur noch in Anführungszeichen am Montag, also morgen, Temperaturen zwischen 25 und 31 Grad. Nicht mehr 40, Gott sei Dank.
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0: Einen schönen guten Morgen, lieber Autofahrer. Wir starten hier auf dieser Strecke, denn zwischen dem Bischborner Hof und Rechtenbach, da liegt noch ein großer Baum auf der Fahrbahn. Teilweise ist die Feuerwehr hier noch beschäftigt, den wegzuschaffen. Also bitte plant das aktuell mit ein. Dann A3, Frankfurt in Richtung Würzburg. Hier zwischen Rohrbrunn und Marktheidenfeld. Hier ist die Fahrbahn auf einen Fahrstreifen verengt. Der Grund, ein Unfall. Und es zwickt auch noch ein bisschen auf der A3, Würzburg in Richtung Frankfurt. Hier zwischen Wertheim-Lengfurt und Marktheidenfeld ein Unfall mit gleich mehreren Fahrzeugen. Und deswegen ist hier die Fahrbahn auf zwei Fahrstreifen verengt. Immer wieder kann es in diesem Bereich kleine Staus geben. Ansonsten alles ruhig. Wer bei einem Blitzer beispielsweise sehen sollte, der ruft natürlich jetzt auch wieder gerne kostenlos an. Und zwar unter der 0800 30 80 700 oder einfach gerne WhatsAppen. Alle Infos bei uns auf der Website.

0: Unser Sonntagmorgen mit dem King of Pop, Michael Jackson. Und They Don't Care About Us, ein Klassiker unserer Zeit. Genießt den Start in diesen heißen Tag, wobei aktuell geht's ja noch mit den Temperaturen. Nur entspannte 29 Grad. Hallo, Freunde. Das haben wir jetzt in den letzten Tagen schon anders erlebt. Aber gut, sei es drum. Es gibt auch noch andere schöne Themen rund um den Fußball zum Beispiel. Da läuft es ja durchaus ganz gut für die deutsche Mannschaft. Jetzt ab der kommenden Woche starten wir auch rein in das 16. Finale. Mal gucken, was da passiert. Aber es gibt vor allem auch hier in Mainfranken, und das hat uns in dieser Woche sehr gefreut, viele, viele Fans. Beispielsweise auch eine 100-jährige Fußballbegeisterte, die sich wirklich jedes Spiel anschaut. Und das ist Elisabeth Reis. Sie ist geboren im Dezember 1925 und wird dieses Jahr 101 Jahre alt und lebt schon seit 1969 hier im schönen Würzburg. Und wir hatten eben die Möglichkeit, sie zu treffen. Spontan ist das passiert in dieser Woche. Und sie hat uns wirklich gesagt, ja, also WM, klar, das läuft bei mir rauf und runter.
1: Ja, aber natürlich, das schaue ich mir sehr gerne an. Und da lasse ich schon auch mal die halbe Nacht vergehen, bis ich alle Kommentare und auch Interviews und doch, das kann ich. Und ich kann ja am nächsten Morgen ausschlafen.
0: Ja, das ist der große Vorteil. Sehr, sehr sympathisch, die Elisabeth. Und sie hat auch schon einen konkreten Plan. Sie sagt, die deutsche Mannschaft, ja, durchaus gar nicht schlecht, aber es wird da einen großen Gegner geben, gegen den wir vielleicht auch noch spielen könnten.
1: Frankreich, ja, denn die sind ja gleich gut. Und ich würde alle Daumen drücken, dass sie doch den Erfolg hätten. Es wäre ein kleines Wunder, wenn sie wirklich die Meisterschaft bekämen. Ich würde alle Daumen drücken, ja.
0: Also an Elisabeth hat es dann nicht gescheitert, wenn es die Jungs nicht hinbekommen. Sie ist auf jeden Fall ein ganz großer Fan und sie glaubt auch an die deutsche Mannschaft. Sehr sympathisch und auch solche Geschichten begeistern uns ja immer wieder hier aus Mainfranken. Und wir sind gespannt, was im 16. Finale passiert. Und hier bei uns im Programm werdet ihr natürlich gut informiert sein bei Charivari. Und musikalisch seid ihr sowieso immer gut aufgehoben. Gleich Amy Winehouse und jetzt U2, ein Klassiker unserer Zeit. Genießt den Sonntag.

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1: Und aktuell begleitet uns die Sonne durch diesen Tag und vor allem auch jetzt schon die heißen Werte. 31 Grad haben wir beispielsweise in Rüdenhausen im Landkreis Kitzingen, genauso wie in Würzburg am Dom. Aber heute Nachmittag wird es dann natürlich noch ein bisschen heißer, ja, wie angekündigt, fast 40 Grad auf dem Thermometer. Aber dann kommen erstmal Quellwolken und vor allem vom Spessart her kommen erste Schauer und Gewitter, die kühlen runter. Dann am Abend erstmal noch eine Verschnaufpause. In der Nacht sind weitere Gewitter angekündigt und dann wird es ein bisschen kälter, 18 bis 22 Grad auf dem Thermometer.
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2: Ich bin Oliver Urbanke. Schon tagsüber wären knapp 30 Grad eine hochsommerliche Temperatur. Gestern ist sie allerdings in der Nacht erreicht worden. Die vergangene Nacht ist nach vorläufigen Angaben des Deutschen Wetterdienstes die wärmste seit Beginn der Aufzeichnungen in Deutschland gewesen. Der Rekord wurde im ostsächsischen Kubschütz aufgestellt. Dort sank die Nachttemperatur nicht unter 29,4 Grad. Die Spritpreise sind durch den Iran-Krieg explodiert. Auch beim Gas gingen die Preise im Großhandel deutlich nach oben. Dennoch registriert das Vergleichsportal Verivox bisher keine Preissteigerungen für Verbraucherinnen und Verbraucher in Deutschland. Jan-Henner Reitze berichtet.
3: Ähnlich wie der Ölpreis sind auch die Großhandelspreise für Gas durch den Iran-Krieg in die Höhe geschossen, von 30 Euro pro Megawattstunde auf bis zu 66 Euro. Die meisten Verbraucher haben davon nichts mitbekommen, weil die Preise, die sie zahlen, in langfristigen Verträgen festgelegt sind, anders als beim Tanken, wo die Preise stark schwanken. Je nach Tarif können laut Verivox sogar gut 11 Millionen Haushalte dieses Jahr damit rechnen, dass ihre Gasrechnung etwas niedriger ausfällt.
2: Wegen Hitzeschäden fahren in Nürnberg vorübergehend keine Straßenbahnen. Der Straßenbelag sei wegen der Hitze an einigen Stellen weich geworden, sodass Straßenbahnen nicht mehr sicher fahren können, teilten die Nürnberger Verkehrsbetriebe mit. Der Betrieb bleibt demnach den ganzen Sonntag eingestellt, stattdessen fahren Ersatzbusse. Bei der Fußball-Weltmeisterschaft ist die Gruppenphase vorbei und die Partien im 16. Finale stehen fest. Deutschland spielt morgen gegen Paraguay. Weitere europäische Begegnungen sind Frankreich gegen Schweden.

0: Niederlande gegen Marokko, Spanien gegen Österreich, Portugal gegen Kroatien, Belgien gegen Senegal, England gegen Demokratische Republik Kongo, Elfenbeinküste gegen Norwegen und die Schweiz gegen Algerien.
1: Na, dann wird es jetzt richtig spannend. Also, wir haben alles im Blick und drücken vor allem auch unserer deutschen Mannschaft morgen die Daumen. Weitere Nachrichten wie immer zum Nachlesen bei uns auf der Website meinscharivari.de.
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1: Und wir gucken erstmal vor die eigene Haustür, denn in der Semmelstraße in Richtung Theaterstraße zeigt unser Verkehrssystem gerade an. Stop and go, gute 5 Minuten der Zeitverlust. Gut, dass ich jetzt auch nicht wegfahren muss. Wir gucken auf die A3 Würzburg in Richtung Frankfurt. Hier zwischen Rohrbrunn und Weibersbrunn eine ungesicherte Unfallstelle. Bitte Fuß vom Gas. Dann A3 Frankfurt in Richtung Würzburg. Hier zwischen Rohrbrunn und Marktheidenfeld die rechte Spur blockiert und zwar nach einem Unfall. Dann A3 Würzburg in Richtung Frankfurt. Hier zwischen Wertheim-Lenkfurt und Marktheidenfeld. Da gab es einen Unfall mit gleich mehreren Fahrzeugen und die Fahrbahn ist hier auf 2 Fahrstreifen verengt. Und dann nochmal der Zusatz, A3 Frankfurt in Richtung Würzburg, hier zwischen Rohrbrunn und Marktheidenfeld eine ungesicherte Unfallstelle, der Standstreifen ist blockiert. Und falls mehr sein sollte, gerne her damit und immer kostenlos anrufen, Blitze haben wir nämlich auch noch gar keine. Gut, brauchen wir auch nicht, aber falls ihr etwas sehen solltet, gerne her damit und zwar unter der 0800 30 80 700 oder gerne WhatsAppen. Alle Infos wie gewohnt bei uns auf der Website.
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1: Und gleich mit Michael Patrick Kelly und er gesellt sich auch zum Frühstück dazu, falls es jetzt bei euch ein spätes Frühstück sein sollte. Phil Collins und Susu Studio. Ganz lässig geht's also rein in diesen Sonntag.

0: Er ist auch Mr. Lässig. Robert Palmer, schon immer gewesen. Addicted to Love, ein Klassiker unserer Zeit. Genießt den Sonntagvormittag. Wir sind gerne bei euch. Und diese Kollegen hier, ja, die so, jetzt haben wir sie bekommen, diese blöde Mücke. Ach, die nerven wirklich unglaublich. Ich habe auch in den letzten Tagen immer wieder so einen Stich abbekommen, ihr vielleicht auch. Und dann juckt das ungemein. Ja, man soll da nicht kratzen, aber es ist manchmal leichter gesagt als getan. Und manche machen sich ein paar Gedanken, denn es gibt mittlerweile hier bei uns auch in meinen Franken exotische Quälgeister aus Asien, und zwar die Tigermücke. Und das hört sich erstmal gefährlich an, aber stimmt das denn tatsächlich? Sina Krohn aus dem Charivari-Team hat sich das mal ganz genau angeschaut. Liebe Sina, ja, ist denn diese Tigermücke jetzt wirklich sehr gefährlich oder wie schaut's aus?
1: Tatsächlich stimmt es. Die Tigermücke kann gefährlich sein, denn sie kann Krankheitserreger übertragen, wie zum Beispiel das Gelbfiebervirus. Aber das Risiko ist gering. In Würzburg ist die Mücke 2021 das erste Mal aufgetaucht. Laut dem Bayerischen Hausärzteverband in Unterfranken gab es seitdem noch keinen Fall, bei dem jemand von einem Stich eine Tropenkrankheit bekommen hat. Außerdem ist die Wahrscheinlichkeit eines Stiches gering. Unsere mainfränkischen Schnacken treffen wir viel häufiger. Trotzdem wird sich die Tigermücke wohl weiter ausbreiten.
0: Und deswegen fragen auch ganz viele, ja, was kann ich denn dagegen tun, dass sie sich beispielsweise auch bei mir jetzt im Garten nicht ausbreiten kann?
1: Das Wichtigste ist, ihr die Möglichkeit zum Brüten zu nehmen. Wenn ihr zum Beispiel Wasser für mindestens 7 Tage offen stehen lasst, dann legt die Mücke ihre Eier dort ab. Am besten also Wasserschalen, Regentonnen und Gießkannen abdecken. Apropos Gießkannen, auch auf dem Hauptfriedhof in Würzburg hat die Stadt schon was gegen die Tiere unternommen. Sie haben viele Wasserbecken geleert und mit Blumen bepflanzt. Übrigens, um euren geklotten Pool und belebten Gartenteich müsst ihr euch keine

0: Sorgen machen. Hier legen sie zum Glück keine Eier ab und ihr könnt euch ganz entspannt abkühlen.
1: Na, Gott sei Dank. Also da steht der Arschbombe auch nichts mehr im Wege. Vielen Dank, liebe Sina Krohn, und alle weiteren wichtigen Infos zur Tigermücke hier bei uns in Mainfranken, ganz ohne Drama, ohne Stress, findet ihr wie gewohnt bei uns auf der Website meinscharivari.de. Und wir sagen es gerne nochmal, wir müssen uns Stand jetzt keine Gedanken machen. Alles entspannt und nerven tut die Mücke, die normale, ja auch. Das reicht mir persönlich auch vollkommen aus. Genießt den Sonntag jetzt mit Alphaville und Charivari.

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11: Und die Temperaturen klettern einfach immer weiter nach oben. Beispielsweise jetzt schon in Reichenberg im Landkreis Würzburg 32 Grad, genauso wie in Würzburg am Kulturspeicher. Ansonsten aber 40 Grad möglich, genauso wie gestern. Doch dann ändert sich etwas. Heute Nachmittag teilweise schon starke Schauer und Gewitter, die kommen so vom Spessart rein. Und ansonsten dann immer wieder auch am Abend erstmal trockene Phasen, aber dann immer wieder Schauer und Gewitter. Und die bringen deutliche Abkühlung. Heute Nacht dann nur noch Temperaturen 18 bis 22 Grad. Auch morgen früh kann es noch ein paar Regenschauer geben.

0: Danach wird es aber auch erst wieder sehr warm und dann bis Dienstag immer wieder am Abend Gewitter möglich. Und die Temperaturen, man merkt, gehen langsam zurück. Dann nur noch Werte zwischen 25 und 32 Grad. Reicht auch noch vollkommen aus.
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0: Der Sonntagvormittag. Hallo liebe Autofahrer. Und wir starten auf der A3 Frankfurt in Richtung Würzburg. Hier zwischen Weibersbrunn und Rohrbrunn noch Gegenstände auf der Fahrbahn und zwar mehrere Steine. Dann A3 Würzburg in Richtung Frankfurt. Hier zwischen Rohrbrunn und Weibersbrunn die Gegenfahrbahn quasi. Hier haben wir noch einen Unfall. Da ist der rechte Fahrstreifen aktuell blockiert. Und ansonsten relativ entspannt, jawohl, Gott sei Dank. Wenn ihr aber etwas sehen solltet, Staublitzer, Unfall, was auch immer, gerne her damit und kostenlos anrufen. Das geht immer unter der 0800 30 80 700 oder einfach WhatsAppen. Alle Infos wie gewohnt bei uns auf der Website.

0: Unser Vormittag mit Alex Warren Ordinary hier bei Charivari. Es geht in Richtung Mittagspause oder generell in Richtung Mittagessen. Ich hoffe, es steht etwas Leckeres bei euch auf dem Teller. Und dann geht es wieder raus ins Hitzewochenende. Das Grande Finale, muss man sagen, denn ab morgen wird es zunehmend kühler. Also auch das in Anführungszeichen, aber deutlich unter 40 Grad. Denn heute Abend gibt es die ersten Gewitter und auch am Montag kann es dann ordentlich krachen. Also wir freuen uns auf die Abkühlung, die langsam kommt. Aber hier bei uns in der Region werden streckenweise immer wieder Rekorde aufgestellt oder selbst die eigenen Rekorde geschlagen. Das gilt für Kitzingen oder wie wir das ja auch ganz gerne nennen, Hitzingen. In den letzten Jahren immer wieder gab es da Hitzerekorde, beispielsweise am 5. Juli 2015. Da wurde Kitzingen deutschlandweit bekannt, damals mit 40,3 Grad auf dem Thermometer. Und das haben wir jetzt geknackt, denn aktuell der Hitzerekord in Kitzingen stand heute 40,8. Komplett verrückt. Und jetzt ist natürlich die Frage, warum ist das eigentlich so? Warum ist Kitzingen, also warum ist das immer so sehr heiß? Das hat sich mal Franzi Röhrig ganz genau aus dem Charivari-Team angeschaut. Und liebe Franzi, fasst es alles mal für uns zusammen.
1: Ganze 4 Jahre war Kitzingen Rekordhalter. Dass es dort oft besonders warm ist, überrascht ja eigentlich niemanden mehr. Die Region zählt schon lange zu den wärmsten Ecken Bayerns. Trotzdem sorgen die Temperaturrekorde auch jetzt wieder für Aufsehen. Schließlich zeigen andere Wetterstationen in Nordbayern oft deutlich niedrigere Werte. Und der Deutsche Wetterdienst erklärt das mit der Lage der Messstation. Sie steht nämlich im Maintal, wo sich die warme Luft besonders gut halten kann. Und vor allem an windstillen Tagen heizt sich die Luft dort stärker auf. Außerdem liegt die Station nur auf 188 Meter über dem Meeresspiegel. Je tiefer eine Messstation liegt, desto wärmer sind im Durchschnitt auch die gemessenen Temperaturen. Also sucht euch für heute nochmal eine Abkühlung und morgen wird es dann wieder besser.
0: Ja, Gott sei Dank. Vielen Dank, liebe Franzi. Übrigens nicht nur in Kitzingen, sondern auch in Würzburg und in der Region Spessart und Main-Rhön ist es sehr oft sehr warm. Liegt auch hier an der Kessellage. Also raus aus dem Kessel, könnte man auch sagen, in dieser Hinsicht. Und wir versuchen euch heute Nachmittag wieder runterzukühlen, bis dann die Gewitter kommen. Ich sage es gerne nochmal. Und die übernehmen dann heute Abend. Und dann wird es auch wieder ein bisschen kälter. Hier ist Charivari jetzt mit Bryan Adams und Somebody, ein Klassiker unserer Zeit.

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3: Gleich Mittagszeit und die Temperaturen sind schon wieder gut heiß. Beispielsweise in Eusenheim im Landkreis Main-Spessart 33 Grad, in Würzburg an der Löwenbrücke genauso heiß und es wird noch ein bisschen wärmer. 40 Grad heute maximal auf dem Thermometer, aber dann gibt es ab dem Nachmittag auch immer wieder erste Hitzegewitter. Die kühlen langsam runter, dann am Abend erstmal noch eine Verschnaufpause im Laufe der Nacht, ziehen dann aber neue Schauer und Gewitter heran und die bringen dann Werte zwischen 18 und 22 Grad. Ja, und morgen noch am Dienstag bleibt es dann oft schwül und auch sehr warm, Temperaturen zwischen 25 und 35 Grad, aber immer wieder gibt es auch Schauer und Gewitter, die versuchen alles runterzukühlen.
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4: Ich bin Oliver Urbanke. Die vergangene Nacht ist nach vorläufigen Angaben des Deutschen Wetterdienstes die wärmste seit Beginn der Aufzeichnungen gewesen. Der Rekord wurde im ostsächsischen Kubschütz aufgestellt. Dort sank die Nachttemperatur nicht unter 29,4 Grad. Tagsüber stellte Möckern-Drewitz in Sachsen-Anhalt einen neuen Rekord auf mit 41,5 Grad. Heute drohen landesweit heftige Gewitter, Starkregen, schwere Sturmböen und Hagel. Vor den Beratungen des Koalitionsausschusses in der kommenden Woche werden die Forderungen nach Reformen lauter. Dabei geht es vor allem um Gesundheit, Pflege und die Rente. Thomas Bleskin berichtet.
5: Die Chefin der Wirtschaftsweisen Schnitzer sieht bei der Rente ein ermutigendes Signal und fordert auch bei Gesundheit und Pflege mehr Reformbereitschaft. Altbundespräsident Gauck mahnt, die Politik müsse nach der Analyse der Probleme nun handeln und notwendige Einschnitte überzeugend begründen. Zugleich gibt es Streit über die Rentenpläne. Während SPD-Politiker den Erhalt der abschlagsfreien Rente nach 45 Beitragsjahren fordern, drängt die Union auf eine möglichst schnelle Abschaffung der sogenannten Rente mit 63.
4: In Nürnberg läuft heute ein Bürgerentscheid über eine Baumaßnahme, die überregionale Relevanz hat. Es geht um den Ausbau des Frankenschnellwegs. Geplant ist unter anderem ein 1,8 Kilometer langer Tunnel, Lärmschutzwände und eine dritte Spur, um den Verkehr dort zu entlasten. Gegner des Projekts kritisieren die immensen Kosten von 1 Milliarde Euro und befürchten, dass das Projekt noch mehr Verkehr anzieht. Bei der Fußball-WM ist klar, wer im 16. Finale gegeneinander spielt. Deutschland trifft morgen auf Paraguay. Weitere europäische Begegnungen sind Frankreich gegen Schweden, Niederlande gegen Marokko, Spanien gegen Österreich, Portugal gegen Kroatien, Belgien gegen Senegal, England gegen Demokratische Republik Kongo, Elfenbeinküste gegen Norwegen und die Schweiz gegen Algerien.
3: Und weitere Nachrichten für Mainfranken auch heute wieder kompakt zum Nachlesen auf meinscharivari.de.
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3: Mahlzeit, liebe Autofahrer. Aktuell alles ruhig, keine Meldungen, auch bei den

0: Wird's dann entspannt. Wenn ihr aber doch etwas sehen solltet, na dann gerne mithelfen. Den ganzen Tag geht das kostenlos, wie so oft. Und zwar unter der 0800 30 80 700 oder gerne WhatsAppen. Alle Infos wie gewohnt bei uns auf der Website.
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0: Und gleich mit Billy Joel und jetzt mit ganz viel Energie von Mike and the Mechanics. Word of Mouth, der macht richtig viel Spaß. Genießt den Sonntag mit Charivari. Come on.

0: Schon in ganz vielen Werbungen verwendet, in Filmen, aber natürlich auch im Radio. Fleetwood Mac, Everywhere, ein Klassiker unserer Zeit. Genießt das Mittagessen, falls ihr jetzt schon dabei sein solltet. Wir begleiten euch auch da sehr gerne. Und gucken jetzt mal bei Charivari zur deutschen Fußballnationalmannschaft. Denn die war ja durchaus sehr erfolgreich in den letzten Tagen. Überraschenderweise für viele. Und man könnte sagen, ja, also vielleicht haben wir echt einen Lauf. Wobei, jetzt wird es so richtig ernst im 16. Finale. Morgen geht's los. Aber heute schon fliegt die Mannschaft nach Boston, denn dort wird gespielt. Und zwar morgen Abend gegen Paraguay. Könnte man jetzt sagen, ist durchaus ein Gegner, der machbar ist. Aber auf der anderen Seite, jetzt wird es nicht leichter, jetzt wird es schwerer. Und alle Mannschaften, die jetzt bis ins 16. Finale gekommen sind, die sind auch heiß, die können auch Fußball spielen und die wollen vor allem auch alle weiterkommen. Also, jetzt kommt die K.O.-Phase und die Vorrunde bei dieser WM ist jetzt am Morgen offiziell zu Ende gegangen, mit wenigen Überraschungen. Und Thomas Bremser, der berichtet für uns nach wie vor aus den USA und fasst das alles mal zusammen.
1: Frankreich, Spanien, Argentinien oder Brasilien, die großen Fußballnationen haben bisher hin nicht enttäuscht. Auch die Niederlande, Portugal, England und Belgien sind weiter, genauso wie alle drei Gastgeberländer. Und auch ein Fußballzwerg jubelt. Kap Verde sorgt für eine Sensation, wie es sie in der WM-Geschichte selten gegeben hat. Der kleine Inselstaat schafft mit 3 Unentschieden den Einzug in die K.O.-Runde und trifft dort auf Lionel Messi. Auch die FIFA ist zufrieden. Über 3,6 Millionen Menschen besuchten die bisher WM-Spiele, ein Rekord.
0: Und das geht wahrscheinlich auch so weiter. Vielen Dank, lieber Thomas Bremser. Grüße in die USA. Und morgen also 16. Finale. Deutschland gegen Paraguay. Wir sind sehr gespannt und drücken unseren Jungs ganz feste die Daumen. Und jetzt einen schönen und entspannten Sonntag. Gleich mit den Soul Sister, mit Lola Young und mit Lou Reed hier bei Charivari.

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1: Also man merkt, heute brauchen die Temperaturen ein kleines bisschen länger, um in Fahrt zu kommen. Also vor allem in Richtung 40 Grad. Denn wir haben aktuell nur, in Anführungszeichen, in Abts Wind im Landkreis Kitzingen 34 Grad, genauso wie in Würzburg am Botanischen Garten. Ansonsten heute Nachmittag vor allem ein paar Quellwolken unterwegs. Und dann sind sie schon da, die ersten Hitzegewitter. Auch ein paar starke Regenschauer kann es geben. Und die fangen dann schon langsam an, runter zu kühlen. Dann am Abend klingen die Schauer aber erst nochmal ab. Im Laufe der Nacht kommen sie zurück, teilweise ein bisschen stärker. Und dann gibt es Temperaturen zwischen 18 und 22 Grad. Und morgen und auch am Dienstag bleibt es dann oft sehr schwül und noch sehr warm. Temperaturen bis zu 35 Grad möglich. Aber weitere Schauer und Gewitter sind im Anmarsch.
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1: Und da haben wir nur eine Meldung. Hallo, liebe Autofahrer. Und zwar von der A3 Würzburg in Richtung Frankfurt. Hier bei der Ausfahrt Würzburg-Heidingsfeld noch ein defekter LKW. Also bitte langsam fahren. Ansonsten alles entspannt. Wenn ihr aber etwas sehen solltet, den ganzen Nachmittag mithelfen. Immer kostenlos. Und zwar unter der 0800 30 80 700 oder gerne WhatsAppen. Alle Infos bei uns auf der Website.
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0: Einfach eine richtig gute Nummer. No Doubt, Don't Speak, so macht der Sonntag, Nachmittag oder Mittag besser gesagt, richtig viel Spaß. Schön, dass ihr bei Charivari am Start seid. Die Klassiker unserer Zeit und es wäre kein Sonntag, wenn wir nicht auch ein paar Veranstaltungstipps für euch hätten.
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0: Und seit gut 40 Minuten läuft eine besondere Veranstaltung, und zwar die Weinhaltestelle in Dettelbach. Und die Idee ist einfach genial. Mitten im Sommer lädt Dettelbach zu einem neuen, genussvollen Treffpunkt am Main ein, und zwar eben in die Weinhaltestelle. Besser gesagt, hier werden die Türen geöffnet oder vielleicht auch die Flaschen, und zwar inmitten des idyllischen Skulpturenparks direkt am Main. Da bieten nämlich die Dettelbacher Winzer und Gastronomen an ausgewählten Wochenenden ihre Weine an. Und heute ist es soweit. Dazu gibt es Leckeres, beispielsweise auch ein leckeres Barbecue. Also schaut vorbei und genießt mit der ganzen Familie da einen schönen Nachmittag. Einen schönen Nachmittag gibt es auch heute ab 17 Uhr wieder, und zwar in Würzburg beim Hofgartenweinfest 2026. Und da gibt es wirklich den Weinfestklassiker schlechthin im Hofgarten der legendären Würzburger Residenz. Und das ist ein einzigartiges Ambiente, aber auch eine einzigartige Veranstaltung. Tolle Weine, tolle Musik und halt eben auch leckeres Essen. Heute bis 23 Uhr. Genau das Richtige, um das Wochenende ausklingen zu lassen. Und wir gucken noch nach Markt Heidenfeld. Unter dem Motto We're the Voice gibt es heute eine besondere Konzertreihe, und zwar in der Kirche St. Josef ab 17 Uhr. Der Gesangsverein 1906 Markt Heidenfeld feiert nämlich 120 Jahre, und hier soll es ein großes Spektakel geben, nämlich die Vielfalt vorneweg des Chors, und zwar mit dem Namen Cantiamo, und die haben viel drauf. Und das Schöne ist, da sollen Leute einfach zusammenkommen, eben unter dem Motto We're the Voice. Und was das genau bedeutet, tja, lasst euch überraschen. Und zwar heute ab 17 Uhr in Markt Heidenfeld in der Kirche St. Josef. Und alles nochmal zum Nachlesen. Wie gewohnt bei uns auf meinscharivari.de. Und so genießen wir jetzt einfach diesen heißen Sonntag hier in Mainfranken. Immer schön, wenn die Region viele tolle Veranstaltungen bietet. Und wir sind musikalisch auch gerne dabei. Gleich

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4: Und unsere Thermometer werden auch heute wieder so richtig getestet. Beispielsweise aktuell in Albertshofen im Landkreis Kitzingen 35 Grad. In Würzburg am Marktplatz haben wir 34 Grad. Also, es bleibt weiterhin heiß. 40 Grad heute auch keine Seltenheit. Dazu gibt es aber zwischendurch mal einen frischen Wind. Und ab dem Nachmittag, ja, da zieht's zu. Und dann gibt es auch heute Abend die ersten Schauer und Gewitter. Dann nochmal eine Entspannungsphase in der Nacht, die zweite Runde sozusagen. Die können auch streckenweise schon ein bisschen härter ausfallen. Und die Abkühlung kommt langsam. Dann in der Nacht Temperaturen zwischen 18 und 22 Grad. Morgen und auch am Dienstag bleibt es weiterhin schwül und sehr, sehr warm. Aber weitere Schauer und Gewitter stehen schon in den Startlöchern. Und dann wird es zunehmend kälter.
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5: Ich bin Oliver Urbanke. Die Spritpreise sind durch den Iran-Krieg explodiert. Auch beim Gas gingen die Preise im Großhandel deutlich nach oben. Dennoch registriert das Vergleichsportal Verivox bisher keine Preissteigerungen für Verbraucherinnen und Verbraucher in Deutschland. Jan-Henner Reitze berichtet.
6: Ähnlich wie der Ölpreis sind auch die Großhandelspreise für Gas durch den Iran-Krieg in die Höhe geschossen, von 30 Euro pro Megawattstunde auf bis zu 66 Euro. Die meisten Verbraucher haben davon nichts mitbekommen, weil die Preise, die sie zahlen, in langfristigen Verträgen festgelegt sind, anders als beim Tanken, wo die Preise stark schwanken. Je nach Tarif können laut Verivox sogar gut 11 Millionen Haushalte dieses Jahr damit rechnen, dass ihre Gasrechnung etwas niedriger ausfällt.
5: Waldbrände als Folge der anhaltenden Trockenheit haben Feuerwehren in mehreren Ecken Deutschlands in Atem gehalten. In Rheinland-Pfalz brach ein Feuer in einem Gebiet mit Kampfmitteln im Boden aus. Dort gab es mehrere Explosionen. Ein Ort musste teilweise geräumt werden. Ein größerer Einsatz lief auch in der Gorischheide an der Landesgrenze von Sachsen und Brandenburg, wo Feuerwehren versucht haben, einen erneuten Waldbrand unter Kontrolle zu bringen. Don't drink and drive. In Oberfranken hat ein junger Autofahrer einen größeren Unfall gebaut, weil er sich während der Fahrt heißen Kaffee über die Beine geschüttet hat. Passiert ist das Ganze gestern Abend bei Kulmbach. Der 26-Jährige kam von der Straße ab, prallte gegen eine Mauer, rammte einen Hydranten und blieb im Straßengraben liegen. Durch den Aufprall verteilte sich Wasser aus dem Hydranten auf der Straße. Fahrer und Beifahrer verletzten sich beide leicht. Bei der Fußball-Weltmeisterschaft ist die Gruppenphase vorbei und die Partien im 16. Finale stehen fest. Deutschland spielt morgen gegen Paraguay. Weitere europäische Begegnungen sind Frankreich gegen Schweden, Niederlande gegen Marokko, Spanien gegen Österreich, Portugal gegen Kroatien, Belgien gegen Senegal, England gegen Demokratische Republik Kongo, Elfenbeinküste gegen Norwegen und die Schweiz gegen Algerien.
4: Und weitere Nachrichten für Mainfranken auch heute am Sonntag. Für euch zum Nachlesen bei uns auf der Website und jederzeit in der Charivari-App.
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4: Und da habe ich, liebe Autofahrer, nur eine Meldung für euch. Aktuell von der A3, nämlich Würzburg in Richtung Frankfurt. Hier bei der Ausfahrt Würzburg-Heiligensfeld noch ein defekter LKW. Bitte Fuß vom Gas. Ansonsten alles entspannt, auch bei den Blitzern nichts los. Wenn ihr aber etwas sehen solltet, ihr wisst ja Bescheid. Entweder gerne kostenlos anrufen, und zwar unter der 0800 30 80 700 oder einfach WhatsAppen. Alle Infos wie gewohnt bei uns auf der Website. Vielen Dank und eine gute Fahrt.

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2: Und für uns hier bei Charivari war das auch eine kühle Woche. Und wenn ihr jetzt sagt, hey, sag mal, ist der Braun jetzt komplett gaga, hat er einen Hitzeschlag? Wahrscheinlich schon, den Schaden hatte ich auch schon vor der Hitze. Aber tatsächlich war das für uns eine kühle Woche. Und warum? Das erzähle ich euch gleich nochmal. Eine schöne Geschichte nach Hall & Oates, Ellie Goulding und Depeche Mode. Enjoy the Silence. Ein Klassiker unserer Zeit.

0: Da musst du dich einfach mitbewegen. Hall & Oates, Private Eyes, ein Klassiker unserer Zeit. Hier bei Charivari. Und es war eine kühle Woche für uns, denn wir wollten euch runterkühlen bei diesen heißen Temperaturen hier in Mainfranken. Und gemeinsam mit dem Obi am Neuen Hafen in Würzburg haben wir das auch möglich gemacht, denn es gab kühlende Ventilatoren. Und da haben vor allem auch vorneweg erstmal viele Kindergärten mitgemacht. Unter anderem auch der Kindergarten Friedenskirche in Kitzingen. Der hat sich solche Ventilatoren gesichert. Und Katrin Stamm, die Leiterin, die war mega happy.
1: Wir haben uns mega gefreut, weil wir überhaupt nicht damit gerechnet haben, dass wir überhaupt eine Chance darauf haben. Und bei uns im Kindergarten ist es so unglaublich heiß und kein Eis hilft mehr. Wir haben zwar schon auch ein bisschen Ventilatoren, aber noch nicht in allen Räumen. Und es ist jetzt richtig, richtig gut, dass wir gewonnen haben. Wir sind mega happy und die Kinder noch viel mehr als wir.
0: Genau, und das hat sie dann unter anderem so angehört. Ja, sehr, sehr gerne. Und nicht nur Kindergärten haben sich beworben, nein, auch ganz normale Menschen wie du und ich, ja, waren mit dabei. Beispielsweise auch die Anja aus Karlsbach, die hat sich einen Ventilator für ihre Mutter gesichert und so weiter und so fort. Und auch eine ganze Schulklasse hat bei unserer kühlen Aktion mitgemacht. Und zwar Schülerin Aurora der St. Ursula Schule in Würzburg hatte sich selbst beworben und konnte sich und ihren Mitschülern dann eben auch so einen Ventilator klar machen. Und warum sie sich beworben hat, das hat sie uns hier im Charivari-Studio selbst erklärt.
2: Weil uns im Klassenzimmer im Fach viel zu heiß war. Und wir alle geschwitzt haben und uns während dem Unterricht nicht konzentrieren konnten.
0: Das kann ich nachvollziehen und deswegen hat sich Aurora gedacht, das muss sie selber in die Hand nehmen. Und jetzt gibt es eben diesen Ventilator. Und wir wollten auch wissen, ja, was sagt eigentlich die Lehrerin?
2: Sie weiß schon Bescheid und hat es der Schulleitung auch gesagt. Und dann machen wir den einfach an.
0: Genau, also morgen dann der Unterricht mit dem Ventilator. Bei den heißen Werten gar keine schlechte Idee. Also eine sehr schöne und erfolgreiche Aktion. Nochmal vielen Dank an den Obi am Neuen Hafen in Würzburg, dass das geklappt hat. Und wir lassen uns bestimmt demnächst nochmal was einfallen, sollte die Bruthitze zurückkommen. Denn morgen wird es ja erstmal leicht kühler. 25 bis 32 Grad nach dem aktuellen Stand. Das ist deutlich angenehmer.

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6: Und wir gucken jetzt nochmal zu euch nach Gerbrunn in den Landkreis Würzburg. 36 Grad, genauso wie in Würzburg am schönen Mainfrankentheater. Und wir schaffen heute streckenweise leider noch 40 Grad. Ja, ich würde es euch gerne nehmen, aber es bleibt leider so heiß. Und dann geht's in die richtige Richtung. Langsam, aber es geht, denn heute Abend kann es erstmal ein paar starke Schauer und Gewitter geben. Dann nochmal eine Verschnaufpause und dahinter in der Nacht nochmal Regen und Gewitter. Es kühlt runter, zwar nur leicht, aber es kühlt immerhin runter auf 18 bis 22 Grad. Und morgen und auch am Dienstag bleibt es dann erstmal schwül und auch noch sehr warm. Temperaturen so zwischen 25 und 33 Grad. Und das Gute ist, weitere Schauer und Gewitter stehen am Abend an. Also auch da wird es dann durchaus wieder ein bisschen Abkühlung geben.
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6: Servus, liebe Autofahrer. Unser Verkehrsupdate sehr kurz. Noch eine Meldung von der A3 Würzburg in Richtung Frankfurt. Hier bei der Ausfahrt Würzburg-Heidingsfeld. Noch ein defekter LKW. Bitte Fuß vom Gas. Und wer mehr sehen sollte, der ruft natürlich bitte gerne den ganzen Nachmittag kostenlos durch. Und zwar unter der 0800 30 80 700 oder gerne WhatsAppen. Alle Infos wie gewohnt bei uns auf der Website.

Der Sonntagnachmittag mit Miley Cyrus und End of the World. Hier bei Charivari. Und klimatisierte Räume oder generell kühle Räume sind aktuell wirklich Gold wert bei diesen heißen Werten. Und solche Hitzewellen lassen dann doch durchaus auch mal die Menschen drüber nachdenken, ob man zu Hause nicht etwas ändern sollte. Also vielleicht eine

0: Klimaanlage einbauen oder auch andere Alternativen, wie zum Beispiel eine Verdunklungstechnik. Aber was steckt denn da jetzt ganz genau dahinter, also quasi hinter so einer Jalousie? Das kann uns nochmal verraten Robin Bertram von Clip & Shade. Ja, lieber Robin, wie viel kühler wird denn mein Zimmer, mein Haus, meine Wohnung, wenn ich beispielsweise so eine Verdunklungstechnik verwende?
1: Der Begriff Verdunklung ist eigentlich ein bisschen irreführend. Es geht gar nicht darum, Räume komplett dunkel zu machen, sondern um aktiven Hitzeschutz. Also darum, die Sonne und die damit verbundene Wärme gar nicht erst ins Gebäude zu lassen. Mhm. Und das ist auch schon der entscheidende Hebel. Ein Hitzeschutzrollo oder ein außenliegender Sonnenschutz kann die Raumtemperatur um bis zu 8 Grad reduzieren. Vorausgesetzt, man setzt ihn konsequent ein, also bereits ab dem ersten warmen Tag im Sommer. Wichtig ist dabei, dass das System nicht aktiv kühlt, sondern verhindert, dass der Raum überhaupt erst aufgeheizt wird.
0: Das klingt schon mal richtig gut. Merken wir uns für die Zukunft. Und du hast ja auch im Vorgespräch gesagt, das ist im Grunde eine Investition in die Zukunft.
1: Was wir aktuell auch stark sehen, und das bestätigen zum Beispiel auch Studien der Wetterdienste, ist, dass die Anzahl der Hitzetage kontinuierlich steigt. Das heißt, Hitzeschutz ist kein kurzfristiges Thema, sondern eine Investition in die Zukunft und auch in die eigene Lebensqualität.
0: Sagt Robin Bertram von Clip & Shade, herzlichen Dank. Und bei diesen heißen Werten, ja, denkt man schon mal drüber nach, wie man beispielsweise die Wohnung oder auch das Haus wieder runterkühlen kann. Auch wenn das manchmal gar nicht so einfach ist. Aber eine Klimaanlage ist eine Möglichkeit oder auch verschiedene Rollo- und Jalousiesysteme, die dann eben, wie wir gehört haben, auch die Hitze draußen hält. So soll es ja auch sein. Also, wir drücken die Daumen, dass das dann auch bei der nächsten Hitzewelle besser funktioniert. Und vor allem, wir freuen uns jetzt nochmal auf den morgigen Tag, denn da wird es leicht kühler. Ja, ich weiß, viele jammern und so, das müsste viel, viel kälter sein. Wir fangen mal an, irgendwo müssen wir ja starten. Morgen dann Temperaturen zwischen 25 und 33 Grad. Alles besser als 40. Genießt diesen Sonntagnachmittag gleich ab 14 Uhr mit Max Kuhbandner. Und runterkühlen tun wir euch gleich noch musikalisch mit Mr. Mister, Cloud und der Dream Academy hier bei Charivari.

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4: Und da haben wir es heute schön warm in meinen Franken. Die Durchschnittswerte so 37 bis 40 Grad, das ist schon ordentlich. Aber wir haben auch immer wieder ein angenehmes Windchen, ein angenehmes Lüftchen dabei. Das ist schön, da hält sich's auch draußen gleich ein bisschen besser aus. Also geht heute, ich wollte schon sagen, an den Strand. Geht an den Main irgendwo, wo's, ja, wo man sich schön abkühlen kann, ne? Das eignet sich heute am besten. Oder vielleicht ein Eis essen. Am Abend, da kommen dann, oder am Nachmittag auch schon vom Spessart und Taubertal her, teilweise kräftige Gewitter. Die Temperaturen gehen dann ein bisschen runter. Gerade auch am Abend in der Nacht kommen dann nochmal Schauer und Gewitter dazu. Die Temperaturen sinken runter auf 22 bis 18 Grad.
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5: Ich bin Stefan Schütz. Nächster Hitzerekord als Nachttemperatur sind in Kubschütz in Sachsen 29,4 Grad gemessen worden. So warm ist bisher noch nie eine Nacht in Deutschland gewesen, Jan-Henner Reitze berichtet.
6: Auf Straßen bis hin zur Autobahn hat sich der Asphalt ausgedehnt, ist aufgeplatzt. Wegen dieser Blow-ups gibt es deutschlandweit Sperrungen oder zusätzliche Geschwindigkeitsbegrenzungen. Die Bahn rät davon ab, mit dem Zug zu fahren. Gewitter sorgen für noch mehr Probleme auf den Gleisen. Die Feuerwehr bekämpft Waldbrände, zum Beispiel in der Gorischheide in Sachsen oder bei Bad Kreuznach in Rheinland-Pfalz.
5: Wegen Hitzeschäden fahren in Nürnberg vorübergehend keine Straßenbahnen. Der Straßenbelag sei wegen der Hitze an einigen Stellen weich geworden, sodass Straßenbahnen nicht mehr sicher fahren können. Das teilten die Nürnberger Verkehrsbetriebe VAG mit. Der Betrieb bleibt demnach den ganzen Sonntag eingestellt. Stattdessen fahren Ersatzbusse. Die gestiegenen Großhandelspreise haben sich bislang kaum auf die Gasrechnungen der Haushalte ausgewirkt. Das teilte das Vergleichsportal Verivox mit. Die Gaspreise waren im Großhandel wegen der Lage im Nahen Osten angestiegen. Trotzdem können Millionen Gaskunden im laufenden Jahr mit sinkenden Kosten rechnen. Und zwar, weil sie langfristige Gasverträge haben. Im Gegensatz dazu waren die Spritkosten sofort gestiegen. Bei der Fußball-Weltmeisterschaft beginnt heute die K.O.-Runde, sprich das 16. Finale. Start ist am Abend um 21 Uhr. Die Partie heißt Südafrika gegen Kanada. Die Buchmacher sehen die Gastgeber aus Kanada als klaren Favoriten. Südafrika steht zum ersten Mal bei einer WM in der K.O.-Runde. Deutschland spielt morgen gegen Paraguay. Anpfiff ist hier um 22.30 Uhr. Bereits um 19 Uhr kickt morgen Brasilien gegen Japan.
4: So schaut's aus. All das könnt ihr nochmal nachlesen bei uns im Netz auf www.meinscharivari.de.
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4: A3 Nürnberg Richtung Würzburg. Zwischen Kitzingen, Schwarzach und Kreuzbibelried haben wir Gefahr durch Gegenstände auf der Fahrbahn. Da fliegen Reifenteile rum. Außerdem ist der Standstreifen blockiert. Und wir schauen auf die Gegenrichtung. A3 Würzburg Richtung Frankfurt. Ausfahrt Würzburg-Heidingsfeld haben wir Gefahr durch einen defekten LKW. Auch da bitte Vorsicht. Und wenn ihr noch was seht, dann ruft gerne und jederzeit an unter 0800 30 80 700 oder schickt eine WhatsApp ins Studio. Die Nummer dazu gibt's auf meinscharivari.de.
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4: Servus und einen schönen Sonntag. Ich hoffe, ihr lasst es euch gut gehen. Habt euch ein Eis aufgemacht, sitzt auf dem Balkon oder gut gekühlt im Auto, wie auch immer. Vielleicht müsst ihr ja auch arbeiten, sitzt irgendwo drin. Dann kann ich euch nur sagen, gut, wenn man eine Klimaanlage hat, habe ich ja auch im Studio. Und deswegen lasst uns die nächsten Stunden mit schönen Klassikern verbringen. Ich habe einiges Tolles für euch dabei. Und deswegen mache ich jetzt weniger Max und mehr Musik.
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Das ist Charivari am Sonntagmittag mit Sandra und In the Heat of the Night. Ja, die haben wir momentan auch. 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Ja, fast laue karibische Sommernächte, muss man sagen. 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
8: Viel Sonne heute mit Höchstwerten von 37 bis 40 Grad. Ist also ordentlich warm heute in meinen Franken. Aber hier und da haben wir auch einen flotten Wind mit dabei. Also das Ganze ist aushaltbar. Vom Spessartal und vom Taubertal dann am Nachmittag teilweise kräftige Hitzegewitter. Da geht es dann auch runter mit den Temperaturen. Es beruhigt sich dann zum Abend. In der Nacht dann aber erneut Schauer und Gewitter. Die Temperaturen sinken runter auf 22 bis 18 Grad. Der Charivari-Wettertrend. Morgen und am Dienstag bleibt es schwül und noch sehr warm mit weiteren Schauern und Gewittern. Mittwoch lassen die Schauer dann ja, so ein bisschen nach. Wir haben 25 Grad und am Donnerstag baut sich voraussichtlich wieder ein Zwischenhoch auf.
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8: Ich schaue für euch auf die Straßen A3 Nürnberg Richtung Würzburg. Zwischen Kitzingen, Schwarzach und Kreuzbibelried haben wir ein Pannenfahrzeug auf dem Standstreifen. Da bitte Vorsicht. Außerdem A3 Würzburg Richtung Frankfurt. Ausfahrt Würzburg-Heidingsfeld. Aktuell Gefahr durch einen defekten LKW. Der steht da im Weg. Also fahrt auch da bitte vorsichtig. Und noch eine Meldung von der A7 Würzburg Richtung Fulda. Zwischen Bad Brückenau-Wildflecken und Bad Brückenau-Volkers haben wir zunehmende Staulänge. Also da geht es gerade zäh zu, wenn er da hin unterwegs seid, bitte vorsichtig an das Stauende ranfahren. Und wenn ihr jetzt noch was seht, dann ruft gerne an, jederzeit und kostenfrei unter 0800 30 80 700 oder ihr schickt eine WhatsApp rein. Die Nummer gibt's auf meinscharivari.de.

0: Das ist Genesis auf Charivari. Und wir schauen mal wieder auf den Fußballradar. Morgen ist es ja wieder soweit. Die deutsche Nationalmannschaft spielt in der K.O.-Runde der Fußball-WM und trifft morgen am Montag um 22.30 Uhr auf Paraguay. Nach Ecuador geht es also direkt wieder gegen ein Team aus Südamerika. Schauen wir mal eben mit Kollege Stefan Schütz auf den Gegner. Stefan, die Bilanz von Paraguay bisher. Ein Sieg gegen die Türkei, eine Niederlage gegen die USA und ein Unentschieden gegen Australien. Wie schätzt du denn jetzt die Stärke der Südamerikaner, gegen die wir morgen spielen, ein?
1: Ja, das Erfolgsrezept liegt in der Abwehr, auch wenn es gegen die USA mal nicht so gut geklappt hat beim 1:4. Außerdem kann Paraguay gegen große Mannschaften gewinnen. Siege gegen Brasilien und Argentinien sind noch nicht allzu lange her.

0: Und nach der Pleite der deutschen Elf gegen Ecuador war die teils mangelnde körperliche Robustheit der DFB-Elf angesprochen worden. Und das könnte auch gegen Paraguay wieder ein Thema werden. Trainer Nagelsmann forderte ein schnelleres Passspiel, um Zweikämpfen aus dem Weg zu gehen.
1: Wie hat die deutsche Elf die Niederlage gegen Ecuador jetzt denn so verarbeitet? Und wie läuft die Vorbereitung für den Gegner Paraguay?
0: Ja, das klassische Frei am zweiten Tag nach einem Spiel ist gestrichen worden. Stattdessen geschlossenes Training hinter den riesigen schwarz-rot-goldenen Banderolen als Sichtschutz. Wenn mein Trainer Nagelsmann gehört hat, dürfte er dort schnelles Passspiel angeordnet haben, damit die robust auftretenden Spieler Paraguays nicht in die 1:1-Duelle kommen. Eine kleine Erinnerung, 2002 waren die Südamerikaner auch der erste deutsche K.O.-Gegner. In Südkorea erzielte Oliver Neuville in der 88. Minute den erlösenden Siegtreffer im WM-Achtelfinale.
1: Vielen Dank, Stefan. Das andere 16-Finale am morgigen Montag tragen übrigens dann Brasilien gegen Japan aus. Start ist hier um 19 Uhr, also ein bisschen früh. Und ihr seht beide Spiele live im ZDF. Ich wünsche unseren Jungs die Power, die der nächste Klassiker hat.

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2: Mit 36 Grad hier in Würzburg. Ja, es ist warm heute. Aber wir haben auch ein kühles Windchen dabei, also relativ angenehm, wenn ihr draußen seid und auf dem Freien steht. Wir bekommen vom Spessart und vom Taubertal heute Abend in Mainfranken aber teilweise kräftige Hitzegewitter. Das Ganze schon zum Nachmittag. Am Abend wird es dann noch mal ein bisschen ruhiger und in der Nacht ziehen neue Schauer und Gewitter heran. Die Temperaturen sinken dann in der

0: zur Mitte der Woche wird es schon wieder besser.
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2: Ich bin Stefan Schulz. Angesichts der großen Hitze keimen bereits früher debattierte Themen wieder auf. So fordert die Grünen-Fraktionschefin Dröge in der Bild am Sonntag ein Abkühl-Sofortprogramm. Darüber berichtet Jan-Henner Reitze.
3: Krankenhäuser, Pflegeheime, Kitas und Schulen müssen aus Sicht der Grünen besser mit Klimaanlagen ausgestattet werden und das möglichst schnell, am besten in Verbindung mit Solaranlagen, um auch die positiven Auswirkungen der zunehmenden Zahl an sonnigen Tagen zu nutzen. Fraktionschefin Dröge fordert von der Bundesregierung eine entsprechende staatliche Förderung und kritisiert, dass ein Programm zum Hitzeschutz auslaufe.
2: Eine kühlende Klimaanlage haben sich gestern auch mehr als 600 Menschen in einem Zug aus Tschechien gewünscht. Auf dem Weg von Hamburg nach Prag war sturmbedingt ein Baum auf eine Oberleitung gestürzt. Der Zug konnte nicht weiterfahren. Ohne Strom fiel dann die Klimaanlage aus und die Türen ließen sich nicht öffnen. Zwei Menschen mussten mit Kreislaufproblemen ins Krankenhaus. Auch in Brandenburg strandete ein Zug und es fiel die Kühlung aus. Bis der Defekt behoben war, dauerte es 2 bis 3 Stunden. In Nürnberg können heute rund 380.000 Menschen darüber abstimmen, ob der innerstädtische Frankenschnellweg ausgebaut werden soll. Geplant sind ein 1,8 Kilometer langer Tunnel, Lärmschutzwände und eine dritte Spur. Das Projekt würde geschätzt mehr als 1 Milliarde Euro kosten. Größtenteils soll der Freistaat Bayern zahlen. Kritiker halten das für zu teuer und befürchten noch mehr Verkehr. Das Ergebnis des Bürgerentscheids wird am Abend erwartet. Im Nordosten Frankreichs ist ein Propellerflugzeug abgestürzt. Dabei sollen 11 Menschen ums Leben gekommen sein. Örtliche Medien berichten, dass an Bord unter anderem eine Gruppe von Krankenschwestern war, die einen Tandem-Fallschirmsprung machen wollten. Ersten Informationen nach ist das Flugzeug in Deutschland registriert. Der Absturz ereignete sich demnach nahe Tomblaine, eine gute Stunde entfernt von der Grenze zu Saarbrücken.
0: Soweit das Ganze aus den News. 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
0: A3, Nürnberg Richtung Würzburg, zwischen Kitzingen, Schwarzach und Kreuzbibelried. Vorsicht, Pannenfahrzeug, der Standstreifen ist hier blockiert. Dann die A3 Würzburg Richtung Frankfurt, Ausfahrt Würzburg-Heidingsfeld, haben wir einen defekten LKW in der Ausfahrt. Auch hier bitte Vorsicht, wenn ihr da runter müsst. Und die A7 Würzburg Richtung Fulda, zwischen Bad Brückenau-Wildflecken und Bad Brückenau-Volkers, haben wir einen Stau. Und die Staulänge nimmt zu, also wenn ihr in die Richtung unterwegs seid, bitte vorsichtig, dass ihr da gut gebremst ans Stauende ranfahrt. Und wenn ihr jetzt noch was habt, dann meldet's gerne unter 0800 30 80 700. Euch allen eine gute und sichere Fahrt.
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0: Servus, das bin ich. Und in einer Viertelstunde schauen wir mal auf die Veranstaltungstipps, die wir für euch heute haben. Handverlesene Perlen, die heute noch bei uns in Mainfranken stattfinden. Bis gleich!

Das sind die Rainbirds und Blueprint. Und wir schauen top aktuell zu euch auf die Straßen. Vor einer Minute reingekommen, ein neuer Blitzer. B8 Kitzingen Richtung Würzburg. Da bitte Vorsicht und langsam zwischen der Ausfahrt Rottendorf und Gabrunn. Da wird gerade aufgebaut. Ne? Dort bitte langsam fahren. Und jetzt geht's weiter mit bester Sommerstimmung auf Charivari.

0: Das ist Charivari an eurem Sonntagnachmittag. Mein Name ist Max Kubander und heute ist es nicht nur heiß, heute findet auch vieles statt in meinen Franken. Was genau, da schauen wir jetzt mal drauf.
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0: Und meine werte Kollegin Tina Panzer hat da ein paar auserwählte Tipps für euch vorbereitet. Die möchte ich euch nicht vorenthalten. Tina, bitte.
2: Weinfeste sind in Franken immer eine Option. Es läuft beispielsweise das Hofgarten-Weinfest im Würzburger Residenzgarten. In Kitzingen könnt ihr am Promenadenweinfest schöppeln oder eben auch in Sommerhausen beim Straßenweinfest des historischen Burschenvereins. Ohne Schöppeln wird natürlich auch gefeiert, und zwar beim 27. alkoholfreien Stadtteilfest in Grombühl. Und hier zeigen die Stadtteilbewohner auf der Bühne, was sie so drauf haben. Klassische Musik mal ganz anders bringt der blaue Eumel in den Skulpturenpark nach Dettelbach. Alles, was ihr braucht, ist eine Portion Neugier und eine Picknickdecke. Der Gesangsverein 1906 Markt Heidenfeld feiert 120 Jahre, und zwar mit We're the Voice, einem großen Konzert mit dem Chor Cantiamo. Auch immer schön das Festungsflimmern auf der Neutorwiese in Würzburg. Das Open-Air-Kino zeigt Der Teufel trägt Prada 2. Wer echte Schauspieler erleben will, der kann zu den Frankenfestspielen nach Röttingen und beim Mord im Orient-Express mitermitteln.
0: So ist es. Danke, Tina. Ja, also übrigens, du hast es schon angesprochen, gab Promenadenweinfest in Kitzingen, ne? Wäre auch so ein Tipp von mir, ab 18 Uhr heute haben wir da eine ganz besondere Band mit Karibik-Feeling am Main. Das wird bestimmt sehr, sehr schön. Ich suche es gerade nochmal raus, mir ist der Name gerade hier abhanden gekommen. Salsamania, ne? Salsamania, Karibik-Feeling am Main. Das wird bestimmt gut. Wenn ihr nochmal reinschauen wollt, macht das gerne auf unserer Internetseite auf www.meinscharivari.de. Da gibt es nämlich alle Veranstaltungstipps nochmal zum Nachlesen. Und hier habe ich jetzt ein Lied für euch. Das ist für mich, das ist so ein schöner Rockklassiker. Mal schauen, wer es errät. Ihr habt es alle schon im Ohr, oder? Oh ja. 1987, die Hooters. Hier ist Johnny B. auf Charivari. Egal, was ihr heute macht, schönen Sonntag.

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4: Und da schauen wir zuerst in den Landkreis Main-Spessart aufs Thermometer in Walzell. 36 Grad aktuell und 38 Grad am Alten Kran. Hier in Würzburg ist es also ordentlich warm. Wir haben aber auch ein laues Windchen heute, also ganz angenehm. Das Ganze wird dann jetzt so am Nachmittag in Gewitter übergehen, die vom Spessart und Taubertal herkommen. Teils kräftige Hitzegewitter erwarten uns da. Am Abend lassen die nach und im Laufe der Nacht ziehen neue Schauer und Gewitter heran. Die Temperaturen sinken dann in der Nacht auf 22 bis 18 Grad runter. Und den Charivari-Wettertrend habe ich noch für euch. Morgen und am Dienstag bleibt es schwül und noch sehr warm mit weiteren Schauern und Gewittern. Am Mittwoch lassen die Schauer kaum nach. Am Mittwoch haben wir kaum noch Schauer bei 25 Grad. So rum. Und am Donnerstag dann schon wieder ein Zwischenhoch und weiterhin hohe Temperaturen.
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4: Hallo hinter die Lenkräder. A3 Frankfurt Richtung Würzburg. Zwischen Rohrbrunn und Marktheidenfeld haben wir Gegenstände auf der Fahrbahn. Da fliegen Reifenteile rum. A3 Würzburg Richtung Frankfurt. Ausfahrt Würzburg Heidingsfeld steht immer noch der defekte LKW in der Ausfahrt. Das Ganze gefährlich. Bitte passt da auf, dass er nicht drauf fahrt. Und A7 Würzburg Richtung Fulda. Zwischen Bad Brückenau Wildflecken und Bad Brückenau Volkers haben wir einen großen Stau. Die Staulänge nimmt hier auch zu. Also wenn er von Würzburg aus anfahrt auf der A7 da hoch Richtung Fulda, dann plant da auf jeden Fall mehr Zeit ein und bremst bitte auch rechtzeitig, wenn das Stauende kommt. Außerdem wird geblitzt in Mainfranken und zwar auf der B8 Kitzingen Richtung Würzburg. Der wurde uns frisch reingemeldet vor einer halben Stunde. Ja, genau. Zwischen Rottendorf und Gabrunn stehen sie da und machen unschöne Fotos. Und wenn ihr jetzt noch was habt, dann ruft gerne an unter 0800 30 80 700 oder schickt eine WhatsApp ins Studio. Charlie.

0: Kamerad ist das auf Charivari und Hug Yourself, also umarm dich selber. Kann man auch mal machen, ne? Aber es ist natürlich noch schöner, wenn einen jemand anderes umarmt. So, wo sind wir denn heute? Sonntag haben wir es, 28.06. Mensch, das Jahr rast schon wieder durch und es ist sehr warm momentan, zugegeben, ja. Aber man kann ja auch mal nach drinnen gehen, ne? Sich ein bisschen abkühlen oder sich am Wasser abkühlen. Es gibt ja so viele schöne Stellen in Mainfranken, ne? Schwimmbäder haben heute wieder offen. Vielleicht seid ihr gerade unterwegs mit dem Auto zum Schwimmbad, vom Schwimmbad weg, wie auch immer. Wer auf jeden Fall schwitzt beim Arbeiten, das sind die Leute, die in München das Oktoberfest aufbauen. Und jetzt denkt ihr euch, hä, wie kommt er denn jetzt da drauf? Ja, so ein Oktoberfest, das braucht ja ziemlich lange, bis das aufgebaut ist. Und in der Tat geht's jetzt aktuell schon mit dem Aufbau los. Hättet ihr das gewusst? Also, ne, ist ja das größte, ja, möchte ich mal sagen, größte Fest, also das größte so Volksfest weltweit, ne? Und es geht jetzt schon los.
1: Festzelte fahren.

0: Geschäfte und Imbissbuden. Damit die über 6 Millionen Besucherinnen und Besucher im Herbst wieder feiern können, muss rechtzeitig vorbereitet werden. Ab heute startet deswegen der Aufbau von Brauereifesthallen, darunter die auffälligen Türme von Paulaner und Löwenbräu, Hühnerbratereien, Kaffeezelten und anderen gastronomischen Angeboten. 12 Wochen lang wird auf dem Festgelände gewerkelt und hergerichtet. Ende August kommen die ersten Fahrgeschäfte mit Achterbahn und Riesenrad. Und am 19. September ist dann Anstich und offizieller Start des 191. Oktoberfests.
1: So ist es. So lange dauert es zum Glück nicht, die meisten Weinfeste aufzubauen in Franken. Aber die sind mindestens genauso schön. Und sie finden aktuell wieder statt. Schaut gerne mal rein bei uns auf meinscharivari.de.

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1: Warm haben wir es heute in Mainfranken, 37 plus 40 Grad. Gegen Abend soll es dann Gewitter geben. Die Temperaturen sinken runter auf 22 bis 18 Grad und in der neuen Woche wird es dann auch erstmal so ein bisschen unbeschwert.

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1: Ich bin Stefan Schöpitz. Der Ökonom Peter Bofinger fordert, dass die Berechnung von Pensionen geändert werden soll. Es gebe die Tendenz von Beförderungen von Beamten kurz vor Ende ihrer Laufbahn, damit sie eine schöne Pension kriegen, sagte er der Neuen Osnabrücker Zeitung. Jan-Henner Reitze berichtet.
2: Die Höhe der Rente hängt davon ab, wie hoch das Einkommen im gesamten Berufsleben war. Bei Beamten richtet sich die Pension dagegen nur nach der Höhe der Bezüge in den letzten beiden Dienstjahren. Entsprechend stärker wirkt sich also eine späte Beförderung aus. Um diesen Effekt zu verkleinern, spricht sich Bofinger dafür aus, die Berechnungsgrundlage auf die bis zu 10 letzten Berufsjahre zu erweitern.
1: Deutschland schwitzt seit Tagen wegen der Gluthitze und deswegen fordert Grünen-Fraktionschefin Dröge, Maßnahmen zu ergreifen. Es brauche ein Abkühl-Sofort-Programm, um Krankenhäuser, Pflegeeinrichtungen, Kitas und Schulen zu klimatisieren, sagte sie der Bild am Sonntag. Dröge fordert volles Tempo beim Ausbau von Klimaanlagen in Verbindung mit Solaranlagen. Die Grünen schlagen ein neues Förderprogramm für Klimasolaranlagen vor. Am Dienstag ist der letzte Tag des Tankrabatts und dann dürften die Spritpreise wieder steigen. Weiterer Grund, die wiederkehrenden Militärschläge zwischen Iran und den USA. Eigentlich gilt ja eine Waffenruhe, aber die wird immer wieder gebrochen. Den jüngsten Frachterangriff des iranischen Militärs werten Fachleute als einen Versuch des Iran klarzustellen, dass es die alleinige Kontrolle über die Straße von Hormuz einfordert. Über die Meerenge wird viel Öl transportiert. Bei der Fußball-WM beginnt mit dem Spiel zwischen Südafrika und Kanada heute Abend die K.O.-Runde. Die erste Begegnung des 16. Finals beginnt um 21 Uhr und dabei ist Kanada laut Quoten der Favorit auf den Einzug ins Achtelfinale. Da will auch Deutschland hin und kann das morgen mit einem Sieg gegen Paraguay schaffen. Das Spiel beginnt um 22.30 Uhr, davor kickt Brasilien gegen Japan.
3: So schaut's aus. Wir drücken den Jungs natürlich die Daumen. Übertragen wird's übrigens dann im ZDF. Und wir halten euch hier natürlich auch auf dem Laufenden. Mit den News, die könnt ihr nachlesen bei uns im Netz auf www.meinscharivari.de.
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3: Auf der A7 Würzburg Richtung Ulm haben wir zwischen Rastplatz Kurzmandel und Kreuzfeuchtwangen-Kreilsheim Gefahr durch Gegenstände auf der Fahrbahn. Reifenteile hier schon wieder. Mensch, was ist das denn heute mit diesen Reifenteilen? Überall sind sie gerade da. A3 Würzburg Richtung Frankfurt. Ausfahrt Würzburg-Heidingsfeld Gefahr durch einen defekten LKW. Der steht hier immer noch in der Ausfahrt. Und A7 Würzburg Richtung Fulda. Da bitte aufpassen, wenn ihr, wie gesagt, von Würzburg Richtung Fulda fahrt. Zwischen Bad Brückenau-Wildflecken und Bad Brückenau-Volkers haben wir einen großen Stau und der nimmt an Länge zu. Also zum einen braucht er da mehr Zeit und zum anderen bitte passt auf, wenn er aufs Stauende zufahrt. Geblitzt wird noch auf der B8 Kitzingen Richtung Würzburg zwischen Rottendorf und Gerbrunn. Und wenn ihr jetzt noch was seht, dann nehmt das Handy in die Hand und wählt die 0800 30 80 700 oder schreibt einfach eine WhatsApp. Die Nummer dazu ist abweichend und ihr findet sie auf www.meinscharivari.de.
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3: Ha, das bin ja ich. Einen wunderschönen Sonntagnachmittag. Nehmt das Eis in die Hand oder die Badehose und euer kleines Schwesterlein und dann nichts wie ab zum Main. Genau. Oder wohin auch immer ihr schwimmen geht, Schwimmbad, Seen hier in der Region. Es gibt ja vieles Schönes. Wo auch immer ihr seid, genießt euren Sonntag. Und ganz wichtig, lasst das Radio an, denn jetzt haben wir wieder die Klassiker für euch und auf den ersten freue ich mich gleich ganz besonders. The King of Pop ist bei uns, Michael Jackson. Thriller, let's go!
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0: Das ist Charivari auch noch am Sonntagnachmittag. Und ja, es könnte heute ein bisschen gewitterig werden gegen Abend. Wir haben es euch in den Wetter-News ja schon immer wieder erzählt. Also da auf jeden Fall die Fenster vielleicht schließen, wenn ihr heute Abend noch weg seid. Das könnte ordentlich knallen. Aber gut, wir haben es ja auch gerade gut heiß. Da entstehen natürlich große und schöne oder auch nicht so schöne Hitzegewitter. Fakt ist, sie entstehen. Jetzt aber nochmal zum Thema Hitze und zum Thema Sonnencreme, denn das ist ein wichtiges Thema. Es gibt sehr viele Mythen und Fakten rund um das Thema. Und meine Kollegen Helen Martin und Dominik Schweiger haben sich da mal genauer für euch umgeschaut, was es alles zu beachten gibt mit Lichtschutzfaktor und rauf und runter. Man kennt das ja, man steht irgendwo in der Drogerie und überlegt, ja gut, was brauche ich jetzt eigentlich, 30, 50, was ist das richtig für meinen Hauttyp? Die beiden haben da mal alle wichtigen Infos für euch.
1: Was sagt der Lichtschutzfaktor aus?
2: Der Lichtschutzfaktor zeigt, wie viel länger die Haut geschützt ist. Wer ohne Sonnencreme zum Beispiel nach 10 Minuten Sonnenbrand bekommt, kann mit LSF 30 ungefähr 30 mal länger in der Sonne bleiben, also etwa 300 Minuten.
1: Wie lange ist Sonnencreme haltbar?
2: Wenn die Sonnencreme noch nicht geöffnet wurde, kann sie bis zu 3 Jahre halten. Nach dem Öffnen sind es dann noch ungefähr 12 Monate, sofern die Creme nicht in der prallen Sonne lag.
1: Kann Sonnencreme wirklich wasserfest sein?
2: Jein. Wasserfest bedeutet nur, dass nach kurzer Zeit im Wasser noch ein Teil des Schutzes da ist. Deshalb nach dem Baden unbedingt nachcremen. Gilt übrigens auch für starkes Schwitzen.
1: Wie viel Sonnencreme brauche ich?
2: Für den ganzen Körper eines Erwachsenen empfehlen Fachleute ungefähr 3 Esslöffel, damit auch wirklich der Lichtschutzfaktor erreicht wird, der auf der Verpackung steht.
0: Interessant. Also jetzt wisst ihr auf jeden Fall Bescheid. Und wisst, wie ihr euch das nächste Mal eincremen müsst. Interessant, die eine Info, die hatte ich gerade auch noch nicht, dass man, wenn man im Wasser war, dass man sich wieder nacheincremen muss. Naja, gut. Dafür informieren wir euch ja, ne? Hier bei Charivari. An eurem Sonntag, Nachmittag.

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14: Und wir haben es heute sehr warm in Mainfranken, aktuell an die 36 bis 38 Grad, je nachdem, wo ihr euch befindet. Die Höchstwerte heute bis zu 40 hoch, aber jetzt dann gegen Nachmittag sollen auch Hitzegewitter in die Region reinbrechen. Das Ganze wird dann erst nochmal ein bisschen milder und zum Abend in der Nacht hin wird es auch nochmal ein bisschen gewittriger, also der Abend auf jeden Fall wechselhaft. Die Temperaturen sinken dann runter auf 22 bis 18 Grad. Wie sieht es denn in der neuen Woche aus, Wetterexperte Kai Zorn?
15: Mit schwüler Wärme und ziemlich vielen Schauern und Gewittern, die im Laufe des Tages entstehen werden. Davor zeigt sich noch eine Weile die Sonne und die Temperaturen erreichen je nach Sonnenscheindauer nochmal 24 bis

0: 35 Grad.
1: Ja, das also für den Montag. Sind wir mal gespannt, wie sich das dann wirklich morgen entwickelt.
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1: Hallihallo und grüß Gott auf die Straßen und hinter die Lenkräder. Wir schauen für euch auf den Verkehr A3 Würzburg Richtung Frankfurt. Auf der Ausfahrt Heidingsfeld haben wir Gefahr durch einen defekten LKW. Und A7 Würzburg Richtung Fulda weiterhin zwischen Bad Brückenau Wildflecken und Bad Brückenau Volkers. Stau hier. Bitte seid vorsichtig, wenn ihr da aufs Stauende zufahrt. Außerdem wird geblitzt auf der B8 Kitzingen Richtung Würzburg zwischen Rottendorf und Gerbrunn. Und wenn ihr noch was seht, dann könnt ihr das gerne jederzeit melden. Und ich gebe es allen anderen weiter, kostenlos unter 0800 30 80 700.

0: 16.40 Uhr haben wir es auf Charivari. Und wir schauen mal eben auf die Straßen. Das wird nämlich immer noch geblitzt auf der B8 Kitzingen in Richtung Würzburg. Seid da bitte ein bisschen langsamer unterwegs zwischen Rottendorf und Gerbrunn. Da werden Bilder gemacht. Und wo es aktuell auch immer mal ein bisschen langsamer geht auf den Straßen in der Region, ist eben dort, wo geerntet wird. Ja? Die Ernte beginnt wieder in Mainfranken und auch in ganz Bayern. Und vielleicht seid ihr in den letzten Tagen auch schon mal hinter so einer Erntemaschine hergefahren. Das dauert dann immer ein bisschen länger. Und die sind ja oft sehr breit, da ist Überholen schwer oder sogar unmöglich. Und Günther Felsner, der Präsident des Bayerischen Bauernverbandes, der sagt dazu Folgendes.
1: Da hätte ich natürlich einen Wunsch, habt ihr ein bisschen Verständnis für die Mähdrescher. Die brauchen ein bisschen Platz, aber die holen auch die Ernte für euch herein. Und am besten funktioniert es, wenn beide ein bisschen Rücksicht nehmen, wenn auch einmal eine kleine Kolonne hinter so einem Mähdrescher fährt und der Drescherfahrer dann einmal rechts ausschert und alle vorbei können, aber vielleicht mal auch sich die halbe Minute nimmt, in einer kleinen Kolonne hinterher zu fahren.
0: Ich denke, das ist genau der richtige Weg. Und das Wichtigste ist, dass alle am Ende sicher ankommen, sowohl Landwirte als auch ihr natürlich. Also, gute Fahrt und das Ganze mit Charivari.

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16: Und da entstehen am Abend vom Spessart her und vom Taubertal auch immer wieder häufiger Schauer und Gewitter. Am Abend klingen diese dann ab, in der Nacht ziehen neue Schauer und Gewitter auf. Die Temperaturen sinken so auf 22 bis 18 Grad. Aktuell haben wir es noch sehr warm in Mainfranken. Das wird, wie gesagt, dann nachher anders. Am morgigen Montag bekommen wir weitere Schauer und teilweise kräftige Gewitter. Der Montagnachmittag zeigt sich dann vor allem den Main entlang immer wieder häufiger auch mit Sonne. Die Höchstwerte erreichen morgen 26 bis 30 Grad, je nach Sonnenscheindauer. Wir haben aber auch wieder ein bisschen erfrischenden Wind, also es wird dann zum Glück nicht ganz so warm.
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17: Ich bin Stefan Schöpitz. Gute Nachrichten für Gaskunden. Die gestiegenen Großhandelspreise haben sich bislang kaum auf die Höhe der Rechnungen ausgewirkt. Das teilte das Vergleichsportal Verivox mit. Gaspreise waren im Großhandel wegen der angespannten Lage im Nahen Osten angestiegen. Trotzdem können Millionen

Und Gaskunden zunächst mit sinkenden Kosten rechnen wegen langfristiger Gasverträge. Im Gegensatz dazu waren die Spritkosten sofort gestiegen. Beim Absturz eines Kleinflugzeugs im Nordosten Frankreichs sind 11 Menschen ums Leben gekommen. Das Unglück ereignete sich kurz nach dem Start nahe Nancy. Die Ursache

0: Fahrzeuge der Insassen. Dabei soll es sich um eine Gruppe Pflegekräfte handeln, die Fallschirmsprünge absolvieren wollte, sowie ihre Ausbilder.
1: In Nürnberg können heute rund 380.000 Menschen darüber abstimmen, ob der innerstädtische Frankenschnellweg ausgebaut werden soll. Geplant sind ein 1,8 Kilometer langer Tunnel, Lärmschutzwände und eine dritte Spur. Das Projekt würde geschätzt mehr als 1 Milliarde Euro kosten. Größtenteils soll der Freistaat Bayern zahlen. Kritiker halten das für zu teuer und befürchten noch mehr Verkehr. Das Ergebnis des Bürgerentscheids wird noch heute erwartet. Wer Shisha raucht, wird künftig vermutlich deutlich stärker zur Kasse gebeten. Die Tabaksteuer soll von etwa 56 Euro pro Kilogramm Wasserpfeifentabak bis 2030 schrittweise auf fast 190 Euro erhöht werden. Das geht aus einem Entwurf zum neuen Tabaksteuergesetz hervor. Der Bundesverband Wasserpfeifentabak warnt vor einer Zunahme des Schwarzmarktes, sollte die geplante Steuererhöhung tatsächlich kommen.
2: Soweit die Nachrichten aus Mainfranken und der Welt. Ihr könnt sie nachlesen bei uns im Netz auf meinscharivari.de.
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2: A3 Würzburg Richtung Frankfurt. Hier steht immer noch der defekte LKW in der Ausfahrt Würzburg-Heidingsfeld. Da bitte Vorsicht, wenn er runter müsst. A7 Würzburg Richtung Fulda zwischen Bad Brückenau-Wildflecken und Bad Brückenau-Volkers. Hier Stau. Und die Staulänge nimmt weiterhin zu. Wenn ihr aufs Stauende vorfahrt, dann bitte Vorsicht. Und einen Blitzer haben wir noch auf der B8 Kitzingen Richtung Würzburg. Zwischen Rottendorf und Gerbrunn stehen sie da. Wenn ihr noch was seht, gerne anrufen 0800 30 80 700.
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2: Servus, was darf für euch an einem perfekten Badetag eigentlich nicht fehlen?
4: Auf jeden Fall die Sonne.
5: Beachvolleyball.
4: Gute Freunde und irgendwie ein paar Spiele, bisschen was zu trinken, zu essen.
5: Vielleicht auch ein Kasten Bier.
4: Ein gutes Buch gehört immer dazu, gute Stimmung, ein paar Snacks.
6: Eine Badehose und ein Tuch.
7: Sonnencreme.
8: Am Campingstuhl, dass man nicht auf dem Boden sitzen muss.
7: Richtig viel braucht es eigentlich nicht. Ein Eis vielleicht und vielleicht Wasserpistolen.
2: Ja, Wasserpistolen, das finde ich sehr sinnvoll. Also das auf jeden Fall nicht vergessen, wenn ihr die Tage beim Baden seid. Und was ihr natürlich auch nicht vergessen solltet, Charivari anlassen. Wir haben nämlich wieder die Klassiker für euch jetzt gleich mit Bruce Springsteen. Die Bloodhound Gang ist dabei. Und auch, ja, was haben wir, was von heute? Freya Ratings und Castles. Also viel Spaß euch.
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Der Sonntagnachmittag hier bei Charivari. Und solange die Gewitter noch nicht da sind, ist die Laune ja auch noch großartig. Wobei, der ein oder andere freut sich vielleicht auch darauf, wenn es ein bisschen abkühlen soll heute Abend. 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
11: Warm ist es in Mainfranken und das bleibt erst auch mal noch so, zumindest bis heute. Ja, jetzt dann gegen Abend Schauer und Gewitter in Mainfranken eintreffen sollen. Zum Spätabend klingen diese dann wieder so ein bisschen ab. In der Nacht ziehen neue Schauer und Gewitter auf. Die Temperaturen sinken runter, 22 bis 18 Grad. Zum Wochenstart bekommen wir weitere Schauer und teilweise Gewitter. Also da dann auf jeden Fall sicher. Am späteren Montagnachmittag zeigt sich vor allem den Main entlang dann wieder häufiger die Sonne und die Höchstwerte erreichen 26 bis 30 Grad. Bisschen Wind ist auch dabei. Am Dienstag schaut es dann ganz ähnlich aus. Und erst am Mittwoch lassen dann die Schauer und Gewitter wieder nach.
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11: Wir schauen für euch auf die Straßen A3 Würzburg Richtung Frankfurt. Ausfahrt Würzburg-Heidingsfeld haben wir Gefahr durch einen defekten LKW. Dann die A7 Würzburg Richtung Fulda zwischen Bad Brückenau-Wildflecken und Bad Brückenau-Volkers. Staulänge hier zunehmend. Seid also vorsichtig, wenn ihr auf das Stauende zufahrt. Und geblitzt wird auf der B8 Kitzingen Richtung Würzburg zwischen Rottendorf und Gerbronn. Ganz einfach eigentlich. Da einfach langsam fahren. So, und wenn ihr noch was habt, dann ruft gerne an 0800 30 80 700 oder jederzeit per WhatsApp. Die Nummer dazu gibt's auf meinscharivari.de.

0: Wunderschöne Nummer aus dem Jahr 2025. Glockenbach und Tom Walker. Home auf Shadiwari. Das kann auf jeden Fall ein Klassiker werden. Ein extrem heißes Wochenende mit vielen neuen Temperaturrekorden liegt hinter uns. Und die Hitze soll jetzt erstmal so ein bisschen zu Ende gehen. Das Wetter soll wieder gemäßigter werden. Für viele sicherlich eine Erlösung. Ich wohne in einer Dachgeschosswohnung. Also ich muss sagen, ich genieße dieses warme Wetter. Aber es geht ja nicht allen so. Manche haben auch so ein bisschen Kreislauf und alles, ne? Und deswegen habe ich mal mit Kai Zorn gesprochen. Er ist Wetterexperte bei uns. Kai, wie starten wir denn in die neue Woche?
1: Mit schwüler Wärme und ziemlich vielen Schauern und Gewittern, die im Laufe des Tages entstehen werden. Davor zeigt sich noch eine Weile die Sonne und die Temperaturen erreichen je nach Sonnenscheindauer nochmal 24 bis 32 Grad.
0: Okay, also das heißt, selbst wenn es heute Abend nicht mehr gewittern sollte, in der Nacht zum Montag, da kann es dann Gewitter geben und spätestens morgen werden Hitzegewitter bei uns eintreffen hier in Mainfranken und dann eben auch für Temperatursenkungen sorgen. Bleibt das dann in der Woche so? Also Dienstag früh, wie sieht's da aus? Bleibt so wechselhaft?
1: Am Dienstag und Mittwoch ja. Der Dienstag bringt auch viele Schauer und Gewitter, der Mittwoch im Süden längere Zeit Regen, sonst klingen die Schauer und Gewitter ab und die Sonne zeigt sich ein bisschen häufiger. Die Temperatur

0: Temperaturen gehen bis Mittwoch auf Werte von um die 25 Grad mit Sonne und um die 20 Grad mit Regen zurück. Am Donnerstag scheint dann mit einem Zwischenhoch häufiger die Sonne. Es ist allerdings recht windig. Und windig wird wohl auch der Freitag werden mit ein paar Schauern und Gewittern. Das Ganze bei Temperaturen grob so von um und über 25 Grad.
1: Alles klar. So, dann ist das jetzt geklärt. Vielen Dank, Kai. Und wünschenswert wäre es ja, wenn wir diesen Sonntagabend noch seinem Namen treu werden lassen können und die Sonne behalten, um eben auf dem ein oder anderen Festchen, was heute in Mainfranken stattfindet, den Abend und das Wochenende ausklingen zu lassen. So wie jetzt mit Elton John und dem Circle of Life. Auf Charivari!

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10: Ja, und da kann es sein, dass uns heute Abend Hitzegewitter erreichen über Mainfranken. Wenn wir Glück haben, ziehen sie vielleicht ein bisschen vorbei, aber spätestens in der Nacht und zum Montag früh ziehen da Schauer und Gewitter auf. Die Temperaturen sinken dann runter, 22 bis 18 Grad. Am Montag kommen weitere Schauer und teilweise kräftige Gewitter dazu. Vor allem am späten Montagnachmittag haben wir dann immer wieder Schauer und Gewitter. Die Höchstwerte 26 bis 30 Grad. Es bleibt also relativ warm und schwül dann natürlich auch. Der Wind frischt auf und am Dienstag schaut es ganz ähnlich aus. Erst am Mittwoch lassen Schauer und Gewitter nach. Die Temperaturen gehen zurück und am Donnerstag kommen dann auch die wärmeren Temperaturen wieder.
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11: Ich bin Stefan Schulz. Den dritten Tag in Folge hat der Deutsche Wetterdienst nach vorläufigen Angaben einen Temperaturrekord registriert. Der angegebene Höchstwert von 41,7 Grad wurde in Neiße-Münde im brandenburgischen Landkreis Oder-Spree gemessen. Inzwischen halten mehrere Waldbrände die Feuerwehren im Einsatz. Seit Freitag gab es laut Deutscher Lebensrettungsgesellschaft mindestens 20 Badetote und auf immer mehr Autobahnen gibt es hitzebedingte Schäden. Wegen der Hitze fahren heute in Nürnberg gar keine Straßenbahnen. Der Straßenbelag ist an mehreren Stellen so weich geworden, dass ein sicherer Betrieb nicht möglich ist. Das haben die Nürnberger Verkehrsbetriebe mitgeteilt. Es fahren Ersatzbusse. Auch in Würzburg sind Fahrgäste betroffen. Zwischen Hauptbahnhof und Grombühl gibt es ebenfalls keinen Straßenbahnbetrieb. Auch dort können Fahrgäste auf Ersatzbusse umsteigen. Der Ökonom Peter Bofinger fordert, dass die Berechnung

0: Von Pensionen geändert werden soll. Es gebe die Tendenz von Beförderungen von Beamten kurz vor Ende ihrer Laufbahn, damit sie eine höhere Pension kriegen, sagte er der neuen Osnabrücker Zeitung. Jan-Henner Reitze berichtet.
1: Die Höhe der Rente hängt davon ab, wie hoch das Einkommen im gesamten Berufsleben war. Bei Beamten richtet sich die Pension

0: beim Großen Preis von Österreich den 7. Triumph im 8. Saisonlauf für das Werksteam perfekt. Der Brite landete vor Max Verstappen im Red Bull und WM-Spitzenreiter Kimi Antonelli im 2. Silberpfeil.
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9: Ich bin Stefan Schulz. In Nürnberg gab es einen Bürgerentscheid dazu, ob der Bau des innerstädtischen Frankenschnellwegs weiter vorangetrieben werden soll. Bei der Auszählung der Stimmen zeichnet sich ein Kopf-an-Kopf-Rennen ab. Geplant sind ein 1,8 Kilometer langer Tunnel, Lärmschutzwände und eine dritte Spur, um die häufigen Staus zu vermeiden. Das Projekt würde geschätzt mehr als 1 Milliarde Euro kosten. Kritiker sagen zu teuer und befürchten noch mehr Verkehr. Kein Tag vergeht derzeit ohne Hitzerekord. Nach vorläufigen Angaben des Deutschen Wetterdienstes wurden im Landkreis Oder-Spree in Brandenburg 41,7 Grad gemessen. Thomas Pleskin berichtet.
10: Der bisherige Rekord aus dem Jahr 2019 wurde innerhalb von 3 Tagen gleich mehrfach übertroffen. Auf mehreren Autobahnen kam es wegen aufgewölbter Fahrbahnen zu Sperrungen und Tempolimits. Die Bahn riet von nicht notwendigen Reisen in Fern- und Regionalverkehr ab. In Brandenburg saßen zeitweise mehr als 600 Fahrgäste ohne Klimaanlage in einem liegen gebliebenen Zug fest. 3 Menschen kamen mit Kreislaufproblemen ins Krankenhaus.
9: Gute Nachrichten für Gaskunden. Die gestiegenen Großhandelspreise haben sich bislang kaum auf die Höhe der Rechnungen ausgewirkt. Das teilte das Vergleichsportal Verivox mit. Die Gaspreise waren im Großhandel wegen der angespannten Lage im Nahen Osten angestiegen. Trotzdem können Millionen Gaskunden zunächst mit sinkenden Kosten rechnen wegen langfristiger Gasverträge. Im Gegensatz dazu waren die Spritkosten sofort gestiegen. Papst Leo hat sein Mitgefühl für die Opfer des schweren Erdbebens in Venezuela ausgesprochen. Auf seinen Social-Media-Kanälen hat er für die Verstorbenen gebetet und seine Solidarität mit den Familien und Verletzten erklärt. Außerdem hat er sich bei allen bedankt, die an den Rettungseinsätzen beteiligt sind. Venezuela war Mittwochabend von einem schweren Doppelbeben getroffen worden. Bislang wurden 1.430 Tote gezählt. Tausende werden unter den Trümmern vermutet.
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3: Ich bin Stefan Schulz. Die Mehrheit der Wahlberechtigten in Nürnberg hat sich bei einem Bürgerentscheid für den Ausbau des stauanfälligen Frankenschnellwegs ausgesprochen. Der Trend ist nicht mehr umkehrbar, sagte ein Sprecher vom Wahlamt. Die Stadt will den Frankenschnellweg für 1 Milliarde Euro so ausbauen, dass weniger Staus entstehen. Die Initiatoren des Bürgerentscheids sagen, das ist zu teuer und befürchten mehr Lkw-Verkehr. Den dritten Tag in Folge hat der Deutsche Wetterdienst nach vorläufigen Angaben einen Temperaturrekord registriert. Der angegebene Höchstwert von 41,7 Grad wurde in Neißemünde im brandenburgischen Landkreis Oder-Spree gemessen. Inzwischen halten mehrere Waldbrände die Feuerwehren im Einsatz. Seit Freitag gab es laut Deutscher Lebensrettungsgesellschaft 20 Badetote und auf immer mehr Autobahnen gibt es hitzebedingte Schäden. Der Ökonom Peter Bofinger fordert, dass die Berechnung von Pensionen geändert werden soll. Es gebe die Tendenz von Beförderungen von Beamten kurz vor Ende ihrer Laufbahn, damit sie eine höhere Pension kriegen, sagte er der neuen Osnabrücker Zeitung. Jan-Henner Reitze berichtet.
4: Die Höhe der Rente hängt davon ab, wie hoch das Einkommen im gesamten Berufsleben war. Bei Beamten richtet sich die Pension dagegen nur nach der Höhe der Bezüge in den letzten beiden Dienstjahren. Entsprechend stärker wirkt sich also eine späte Beförderung aus. Um diesen Effekt zu verkleinern, spricht sich Bofinger dafür aus, die Berechnungsgrundlage auf die bis zu 10 letzten Berufsjahre zu erweitern.
3: In Spielberg hat sich George Russell mit seinem zweiten Saisonsieg im Formel-1-Titelkampf zurückgemeldet. Der

0: Mercedes-Pilot machte beim Großen Preis von Österreich den 7. Triumph im 8. Saisonlauf für das Werksteam perfekt. Der Brite landete vor Max Verstappen im Red Bull und WM-Spitzenreiter Kimi Antonelli im 2. Silberpfeil. Und bei der Fußball-WM spielt um 21 Uhr Südafrika gegen Kanada. Es ist das erste Spiel der K.O.-Runde.
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9: Ich bin Stefan Schulz. Der Ausbau des Frankenschnellwegs in Nürnberg kann kommen. Bei einem Bürgerentscheid stimmte die Mehrheit der rund 380.000 Wahlberechtigten für die Pläne der Stadt. Das Votum befriede einen Streit, der seit mehr als 30 Jahren schwele, sagte Oberbürgermeister König. Die Stadt Nürnberg will die Stauprobleme auf der Verkehrsachse mit Hilfe eines 1,8 Kilometer langen Tunnels lösen. Außerdem soll eine dritte Spur im Westen entstehen. Deutschland schwitzt seit Tagen wegen der Gluthitze und deswegen fordert Grünen-Fraktionschefin Dröge, Maßnahmen zu ergreifen. Es brauche ein Abkühl-Sofortprogramm, um Krankenhäuser, Pflegeeinrichtungen, Kitas und Schulen zu klimatisieren, das sagte sie der Bild am Sonntag. Dröge fordert volles Tempo beim Ausbau von Klimaanlagen in Verbindung mit Solaranlagen. Die Grünen schlagen ein neues Förderprogramm für Klimasolaranlagen vor. Die Spritpreise waren durch den Iran-Krieg stark gestiegen. Auch beim Gas gingen die Preise im Großhandel deutlich nach oben. Doch registriert das Vergleichsportal Verivox bisher keine Preissteigerungen für Verbraucher. Jan Henner-Reitze.
10: Ähnlich wie der Ölpreis sind auch die Großhandelspreise für Gas durch den Iran-Krieg in die Höhe geschossen, von 30 Euro pro Megawattstunde auf bis zu 66 Euro. Die meisten Verbraucher haben davon nichts mitbekommen, weil die Preise, die sie zahlen, in langfristigen

0: in Verträgen festgelegt sind, anders als beim Tanken, wo die Preise stark schwanken. Je nach Tarif können laut Verivox sogar gut 11 Millionen Haushalte dieses Jahr damit rechnen, dass ihre Gasrechnung etwas niedriger ausfällt.
1: Papst Leo hat sein Mitgefühl für die Opfer des schweren Erdbebens in Venezuela ausgesprochen. Auf seinen Social-Media-Kanälen hat er für die Verstorbenen gebetet und seine Solidarität mit den Familien und Verletzten erklärt. Außerdem hat er sich bei allen bedankt, die an den Rettungseinsätzen beteiligt sind. Venezuela war Mittwochabend von einem schweren Doppelbeben getroffen worden. Bislang wurden 1.430 Tote gezählt. Tausende werden unter den Trümmern vermutet.
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3: Guten Abend, liebe Klassikfreunde aus Würzburg, Gemünden, Kitzingen, Karlstadt, Lohr, Marktheidenfeld, Ochsenfurt und wo auch immer, in jeder schönen Ecke Mainfrankens. Es begrüßt Sie auch heute Abend ganz herzlich Ihr Blagoj Apostolow. Radio Opera, fünfmal in der Woche, Sonntag bis Donnerstag um 21 Uhr hier auf Charivari. Und nun viel Spaß mit der heutigen Sendung. Die heutige Sendung, liebe Zuhörerinnen und Zuhörer von Radio Opera, ist dem ehemaligen Ufa-Filmstar Zara Leander gewidmet. Sie starb vor 30 Jahren. Mit Liebe hat auch unser nächster Beitrag zu tun. Allerdings klingt es hier ein wenig anders. Kann denn die Liebe Sünde sein? Heißt es hier, und wir blättern im bunten, mit vielen Wendungen verbundenen Leben der geheimnisvolle Filmschauspielerin und Sängerin Zara Leander. Kann denn Liebe Sünde sein, singt Zara Leander aus dem Ufa-Tonfilm Der Blaufuchs, aufgenommen 1938 von Odeon.
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Herrn da. Die Frau mit der tiefen, oft gar männlich klingenden Stimme, mit dem harten Akzent, mit den

erste Begegnung mit ihr, leider nur akustisch, war in meiner Geburtsstadt Sofia. Es war Ende der 40er Jahre. Ich war in der Grundschule. Die Kommunisten hatten sich in Bulgarien eingenistet, hatten sogar Zeit gehabt, die echten Kommunisten aus dem Ring rauszuwerfen. Es regierten Leute, die kaum im Kampf gegen den sogenannten verhassten Faschismus waren. Es regierten die Parvenus, die Neuen. Es war noch die Stalin-Ära. Der eiserne Vorhang war so dicht, dass nicht mal ein Vogel rüberfliegen konnte. Sehr streng waren auch die Kontrollen im Rundfunkbereich. Westliche Sender waren verboten. Nachbarn lauschten durch die Wände, um denunzieren zu können, denn sowas brachte Indulgenzien für spätere Zeiten. Mein Vater hatte 1942 einen Radioempfänger von München nach Hause gebracht. Es war ein Wunder der damaligen Technik, ein Lorenz, 7+1 röhrig. Man konnte die ganze Welt damit hören. Und wie für jedes Kind, so war auch für mich Verbotenes besonders beliebt. Zum Beispiel laut deutsche Sender hören. Und da erklang oft die Stimme von Zara Leander. Auch unser alte Trichtergrammophon spielte oft ihre Schellackplatten. 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

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Ich war dabei, Ihnen aus meiner Kindheit zu erzählen, wie ich die Lieder von Sarah Leander im Radio lauschte. Einen Abend wie übrig donnerte mein Lorenz ziemlich laut und es war wieder die Sarah Leander. Daran geht die Welt nicht unter. Plötzlich öffnet sich die Tür und mein Vater tritt völlig außer sich ins Zimmer. Bist du wahnsinnig? Willst du, dass man uns alle interniert?

Wie er sich zurückhalten konnte, um das Radio nicht kaputt zu schlagen, weiß ich bis heute nicht. Er hatte eine sehr starke Hand, die sichere Hand eines Fliegers, der den Zweiten Weltkrieg meistens in der Luft verbracht hatte. Ein einziges Mal hat er mich geschlagen, es war aber nicht wegen Zar Alexander. Es war viel später. Ich war schon im Gymnasium und hatte eine Freundin. Es war damals nicht so, dass man großzügig seine eigene Wohnung hatte. Die Familien lebten eng zusammen, Großeltern, Eltern, Kinder. Wir waren 8 Leute in 3 Zimmern mit einer kleinen Küche. Ich hatte also eine Nacht vergessen, nach Hause zu kommen, und der weibliche Teil der großen Familie hatte meinen Vater in Angriff genommen. »Wo ist dein Sohn? Warum etablierst du nicht endlich Ordnung in diesem Haus? Gott weiß, was für Krankheiten wird er nach Hause schleppen. Oder sie verhaften ihn irgendwo im Park.« Mein Vater war heimlich stolz mit dieser Aktion seines Sohnes, musste aber der Mehrzahl nachgeben. Und als der Morgen schon hellte und die Vögel ihn lustig zwitschernd begrüßten, kam ich auf Sammetpfoten nach Hause. Mein Vater wartete hinter der Tür. Hinter ihm waren meine Mutter und meine Oma. Und da knallte es. Ich glaube, da habe ich ein ganzes Orchester bei diesem Schlag gehört und schwor mir, nie Schlagzeuger zu werden. Ich sah Sterne am helllichten Tag. Als meine Wange sich ein wenig beruhigte und aufhörte zu brennen, ging ich ans Grammophon und legte eine Schellackplatte mit der Zara auf. 3 Sterne sah ich scheinen, obwohl ich viel mehr sah. Aber das war der größte Erfolg von der Zara aus dem Film Heimat. Diesmal jedoch spielte ich die Musik ganz leise, so dass nur ich sie hören konnte.

0: drei Sterne sah ich scheinen. Ja, Erinnerungen. Heute Abend halte ich in meinen Händen eine CD mit den berühmtesten Liedern von Zara Leander. Auf dem Cover lächelt der Star geheimnisvoll mit uferweißen Zähnen, mit der typischen Frisur ihrer Zeit und mit dem so geliebten Nerzmantel. Damals, vor 50 Jahren, hätte ich nie im Leben träumen können, dass ich als Erwachsener in Deutschland leben und ohne Angst auf Verfolgung Zara Leander hören werde. Nein, die Liebe kann bestimmt keine Sünde sein. Oder vielleicht, sagt dir eine schöne Frau, vielleicht? Das singt jetzt Zara Leander aus dem Uferfilm Lied der Wüste.
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0: Sie hören heute Abend bei Radio Opera »Kann denn die Liebe Sünde sein?« Zara Leander und ihre Lieder. Diese Lieder sind auf einer CD erschienen bei Preiser Records. Wir wollen etwas mehr erfahren über diesen Label und ich habe in Wien den Produzenten der Firma, Herrn Schmidt, angerufen. Herr Schmidt, seit wann gibt es denn Preiser Records?
1: Ja, die Firma Preiser gibt es seit den 50er Jahren. Also wann genau, kann ich nicht sagen. Ich bin im Jahr 59 zur Firma Preiser gekommen, nachdem ich vorher 4 Jahre

0: EMI Austria war. Und vorher wurde auch nicht produziert, sondern das war eine reine Importfirma vorher.
1: Was für eine künstlerische Richtung hat Ihre Firma? Welche Themen suchen Sie aus?
0: Ach Gott, wir haben uns in alle Richtungen hin bewegt. Es hat begonnen mit dem Kabarett aus Wien, Bronner Kabarett, Qualtinger, Kreisler. Und es ist uns sogar gelungen, nachdem die sich entzweit haben, mit allen drei weiterzuarbeiten. Das war ja immerhin eine Leistung.
1: Sie arbeiten oft mit älteren Tondokumenten, wie zum Beispiel diese Lieder von Zara Leander. Welche technischen Möglichkeiten stehen da zur Verfügung, um die Geräusche zu entfernen? Machen Sie da Frequenzausbesserungen und leidet daran eigentlich die Stimme nicht?
0: Diese Probleme sind erst aufgetaucht, seitdem es HiFi-Geräte gibt. Die Leute früher, die waren ja auch nicht so blöd. Die Platten sind sehr gut und wenn man sie richtig wiedergibt, dann braucht man das alles nicht. Also man muss eigentlich zu der früheren Wiedergabe zurückkehren. Es gibt nichts Dümmeres als diesen Aufdruck re-recorded on a high-fidelity equipment, weil das völlig sinnstörend ist. Ne? Und filtern muss man immer erst dann, wenn man schlecht überspielt hat. Ne? Eine gut erhaltene Platte kann man unter günstigsten Voraussetzungen ohne weiteres überspielen, ohne Eingriffe zu machen. Ne? Und heute gibt es natürlich die Klicker, wo man also die Knisterer und Knacker rausfiltern kann, ohne dass die Stimme dabei irgendwie beeinträchtigt wird.
1: Irgendwas besonders zu diesen Aufnahmen mit Zara Leander? Aus welcher Zeit stammen diese Tondokumente und wie hat man das aufgenommen?
0: Die Zara Leander-Platten sind sehr verbreitet. Ihre frühesten Aufnahmen hat sie noch in Schweden gemacht, in schwedischer Sprache. Sie ist ja erst hier durch ihr Auftreten in dem, was kann man sagen, es ist kein Musical, es ist eine musikalische Komödie gewesen. Axel an der Himmelstür im Theater an der Wien ist sie in Deutschland, also im deutschsprachigen Raum bekannt geworden. Vorher kannte man sie hier nicht. Ne? Und das muss also so 36, 37 nämlich angewiesen sein.
1: Was haben Sie mit Preiser Records vor? Welche Projekte planen Sie nun?
0: Wir sind nach wie vor für das Kabarett offen. Wir machen Klassikaufnahmen im bescheidenen Rahmen, also Liedaufnahmen mit Klavier, weil Orchesteraufnahmen sind für uns einfach nicht finanzierbar. Und wir haben eine sehr gute Schiene mit historischen Aufnahmen, die natürlich weltweit verbreitet werden können, im Gegensatz zu deutschsprachigen Aufnahmen. Wir machen sehr viel Literaturaufnahmen, aber da sind wir natürlich gebunden an die Länder, in denen man Deutsch spricht. Ne?
1: Besten Dank, Professor Schmidt, für das Gespräch. Zum Schluss möchte ich Sie bitten, einen Gruß an die Zuhörer von Radio Opera aus dem fernen, schönen Wien zu schicken.
0: Also ich grüße Ihre Hörer und hoffe sehr, dass Sie bald recht reichlich unsere Kunden werden.
1: Ich weiß, es wird einmal ein Wunder geschehen mit Zara Leander.

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0: Sie hören heute Abend bei Radio Opera Zara Leander und ihre Lieder. Zara Leander wurde am 15. März 1907 in Karlstadt in Schweden geboren. Sie studierte in Paris und Riga Musik und debütierte 1929 auf einer Provinzbühne. Der Star Zara Leander wurde allerdings erst 1935 geboren, als sie gemeinsam mit Max Hansen in Wien auftrat. Axel an der Himmelstür war außerordentlich erfolgreich.
1: Es war das Größte, was mir jemals passiert ist im Leben, weil es das Erste war. Es war das Erste und das Ausschlaggebende. Dann gab es natürlich, wenn Sie mich fragen, muss ich sagen, es gab sehr viele Erfolge im Laufe 40 Jahren. Aber das, was hier in diesem Haus passiert, war für mich ja natürlich ja ein Geschenk des Himmels. Eine junge, unbekannte Frau aus dem Norden kommt nach Wien. Wien, ausgerechnet Wien. Wien. Und da habe ich es gemacht. Das ist natürlich das Größte, was mir passiert ist.
0: Hollywood und die UFA bemühten sich um sie. Die Filme Zu neuen Ufern, La Habanera, Lied der Wüste, Herz einer Königin oder Die große Liebe machten sie mit einem Schlag berühmt. Ihre dunkle Stimme wurde in Deutschland und Skandinavien sprichwörtlich. Zara Leander wurde einer der höchst bezahlten Filmstars der UFA und hatte Hauptrollen in einer Reihe melodramatischen Filmen im Stil des Dritten Reiches. Sie war sich offenbar ihrer Rolle im Propagandakrieg Deutschlands nicht recht bewusst. Erst 1942 weigerte sie sich weiter mitzumachen und zog sich auf ihr Gut in Südschweden zurück.
1: Politisch will ich mich nicht äußern, weil ich es nicht kann, aber wenn man die Zeitung aufschlägt früh am Morgen, dann wird einem ein bisschen schlecht, nicht? Überall ist es Krieg und überall ist es Elend und Erpresser und

0: Führer und wie das nun heißt, das gab es früher nicht. Das heißt früher, ich meine vor 40, ich meine sogar vor 50 Jahren.
1: Nach Kriegsende hatte Zara Leander sowohl beim Film als auch beim Theater mit Widerständen zu kämpfen. Erst im Februar 1949 ging sie wieder auf Deutschland-Tournee. In einem veränderten Deutschland konnten ihre Nachkriegsfilme nicht an den Erfolg der früheren anknüpfen. Dafür gelang ihr als Sängerin ein glänzendes Comeback. Ihre Konzerte weckten Erinnerungen. Die Anhänge ihrer Lieder und Chansons hatten ihr bleibendes Publikum. Das recht berühmte Chanson der Schwedin »Der Wind hat mir ein Lied erzählt« erreichte als Evergreen eine Auflage von 24 Millionen. Eine große Abschiedstournee führte die Künstlerin 1973 durch 9 europäische Länder. Im selben Jahr erschienen auch ihre Memoiren. 1975 trat sie wieder in Wien auf, wo sie ihre Karriere 40 Jahre zuvor begonnen hatte. Im Theater an der Wien hatte sie großen Erfolg mit dem Lächeln einer Sommernacht. Zara Leander war Star und Traum des Filmpublikums anno 1940. Mit ihr endete eine Epoche der Filmgeschichte.
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0: Zara Leander, die Schwedin mit der dunklen Stimme. Wie kam es eigentlich, dass sie in Deutschland Karriere machte?
1: Ja, das hat man mich oft gefragt, warum? Ich konnte Deutsch. Deutsch sprechen. Ich konnte und kann noch immer nicht fließend Englisch. Vielleicht besser Französisch jetzt nunmehr. Und dann wollte ich nicht so weit weg sein von meinem Vaterland. Das wollte ich nicht. Ich dachte,

0: Deutschland bin ich nahe. Nahe nach Skandinavien.
1: Eine unermüdliche Arbeiterin. Nach vielen Jahren zieht sie Vergleiche zu den jungen Generationen.
0: Ich bin überhaupt erstaunt über die jungen Mädchen jetzt. Ich will nichts Böses nachsagen, absolut, das habe ich nicht nötig, weder aus Neid noch aus irgendetwas. Aber die nehmen das zu leicht alles. Die nehmen alles zu leicht.
1: Zara Leander tat sich schwer mit ihren Texten. Sie hatte Schwierigkeiten, auswendig zu lernen.
0: Ich kann nicht studieren, ich kann nicht probieren. Ich schreibe Zettel und lege die im ganzen Haus rum und gehe vorbei und schaue mir das an. Aber so ununterbrochen noch einmal wiederholen, das kann ich nicht. Ich finde, das nimmt Fraîcheur weg. Ich verstehe nicht diese routinierte Art, obwohl meine Art von Routine auch Routine ist. Ne? Aber ich kann nicht so, sagen wir, jeden Morgen um 9 Uhr anfangen bis 5 Uhr abends. Ich kann es nicht, es geht nicht. Ich lege meine Zettel hin und ich sage so dem Chauffeur, komm, lass uns eine Fahrt machen mit dem Wagen. Da kann man gut studieren, im Wagen, an der Motorsort, wo man alleine ist.
1: Auch ein Star wie Zara Leander hatte Lampenfieber. Jede Menge.
0: Was denn? Ich habe es von Tag zu Tag mehr und mehr. Mehr und mehr. Ist doch unerhört, wenn man sich überlegt, Menschen kommen vielleicht weite Wege, vielleicht haben die einen Babysitter, vielleicht ist die Frau beim Friseur gewesen, vielleicht haben die sich gefreut, vielleicht der Mann wollte nicht, aber die Frauen, die wollen ja mal ausgehen, nicht? Aber ja, da kann ich ja doch nicht einfach sagen, nee, das mache ich so mit der linken Hand, das geht nicht. Ich habe das Gefühl, man muss dem Publikum alles geben, was man hat, was man kann. Ist nicht damit gesagt, dass man auf der Höhe alles kann, aber ich habe das Gefühl. Und das macht, dass man Lampenfieber hat. Eine furchtbare Lampenfieber. Angst, denk nicht, trau mich nicht, das muss ich. Naja, liebe Gott, das ist bis jetzt gegangen.
1: Im Film Das Herz der Königin, Regie Karl Fröhlich, Musik Theo Makeben, spielte Zara Leander die Maria Stuart. Aus diesem Film haben wir eine kurze Szene.

0: Kopf herunter. Sie knien.
1: Sie nicht, Milord?
0: Vor keiner Frau, Madame.
1: Vor der Königin?
0: Schottland ist ein hartes Land, ein Land für Männer. Und Männer dienen keiner Frau. Frankreich, Madame, ist ein Land für Frauen. Dort wird man vor ihnen knien, auch wenn sie keine Krone tragen.
2: Das Publikum hat Zar Leander nie vergessen. Große Auslandstourneen führten sie durch Österreich, Griechenland, die Türkei, Ägypten, auch durch ganz Südamerika. Dort traf sie mit Peter Greuder zusammen und im September 1958 hob sie Peter Greuder als Madame Scandaleuse aus der Taufe. Ihr Auftritt im Raimundtheater in Wien wurde zu einer der größten Höhepunkten ihrer Karriere. Selbst Kritiker, die sich bis dahin skeptisch geäußert hatten, mussten bescheinigen, dass Zara Leander wirklich eine ewig junge war.
3: Ich habe alles gekriegt, was ich mir wünschte im Leben. Vielleicht gibt es Sachen, die nicht so. Davon möchte ich nicht reden. Das sind so familiäre Sachen, aber ein Künstler oder wie in meinem Fall eine Künstlerin, die anfängt zu denken, ich werde und ich will und ich soll und ich werde zeigen und das und dies und jenes, das habe ich alles erreicht und ich beklage mich über nichts. Dass ich ein bisschen kurzsichtig bin und so kleine Sachen.

0: anders. Das ist nichts.
1: Und worin bestand denn dieser große Erfolg beim Film auf dem Konzertpodium?
2: Es war wohl der Typ für die damalige Zeit. Das war modern mit Frauen mit tiefen Stimmen und mit ein bisschen geheimnisumwickelten Frauen. Und das ist ja wohl ein Grund gewesen. Ne?
1: Ihr bester Film war Die Heimat, weil sie dort erfuhr, dass eine Frau erst schön wird durch die Liebe.
2: Ja, das klingt vielleicht merkwürdig, wenn ich es selbst sage, aber war das nicht Heimat? Ich meine, das war ein Stoff von Sudermann. Mein Partner war Heinrich George und der Film war nach meinem Gefühl gelungen.

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0: Liebe macht so schön, Zara Leander. Schön war sie immer, aber auch bescheiden.
1: Ja, ich habe ja alles. Ich habe mir als junges Mädchen Erfolg gewünscht, das habe ich. Ich habe mir einen netten Mann gewünscht, das habe ich auch. Ich habe mir ein Schloss in Schweden gewünscht, das habe ich auch. Ich habe mir einen Zobelmantel gewünscht, das habe ich auch. Also jetzt habe ich nur die Hoffnung.

0: Unsere Sendung war heute Abend dem damaligen UFA-Star Zara Leander zu ihrem 30. Todestag gewidmet.
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Zara Leander, die Frau mit der tiefen, oft gar männlich klingenden Stimme, mit dem harten Akzent, mit den scharf gerollten R's.

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1: Eine überwiegend wolkenlose Nacht erwartet uns, ja, und die Temperaturen, die bleiben uns erhalten. Ja, die sinken nämlich gar nicht so arg. Die gehen runter auf 26 bis 19 Grad. Und aktuell haben wir in Estenfeld im Landkreis Würzburg noch 27 Grad und in Würzburg am Dom noch 31 Grad. Ja, und so wie es aussieht, bleibt es auch so. In den morgigen Tag geht es auch überwiegend ohne Wolken. Die Tageshöchstwerte so zwischen 19 und 28 Grad. Am Dienstag steigert sich das Ganze auf 30 Grad. Am Mittwoch bis Donnerstag geht dann die Temperatur wieder leicht zurück. So 27, 28 Grad. Am Freitag ist es wahrscheinlich am kühlsten. Da werden nur 23 Grad erwartet. Nun gut, lassen wir uns mal überraschen.
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2: Ich bin Hendrik Daum. Die Hitzewelle hat zum Ausklang des Wochenendes ihren Höhepunkt erreicht und klingt jetzt ab. Die neue Woche startet deutlich angenehmer. An drei aufeinanderfolgenden Tagen waren vorher Hitzerekorde aufgestellt worden. Thomas Bleskin berichtet.
3: Freitag 41,3 Grad im Saarland, Samstag 41,4 in Sachsen-Anhalt und schließlich Sonntag 41,7 Grad in Brandenburg. Wissenschaftler sagen, diese extremen Temperaturen wären ohne den Effekt des Klimawandels so gut wie ausgeschlossen. Nach Berechnungen der Organisation World Weather Attribution wäre ein solches Wetterereignis vor 50 Jahren rund 3,5 Grad weniger heiß verlaufen.
2: Die Mehrheit der Nürnbergerinnen und Nürnberger ist für den geplanten Ausbau des Frankenschnellwegs. 53% stimmten beim Bürgerentscheid dafür. Die Beteiligung lag bei gut 40%. Die Stadt Nürnberg will den staugeplagten Frankenschnellweg für rund 1 Milliarde Euro ausbauen. Kernstück ist ein 1,8 Kilometer langer Tunnel für den Durchgangsverkehr. Außerdem sind weitere Lärmschutzwände geplant und im Westen eine dritte Spur. Die Gegner des Ausbauprojekts sagen, alles viel zu teuer und sie fürchten noch mehr Verkehr. Im Kanzleramt in Berlin sind am Abend die Spitzen der schwarz-roten Regierungskoalition zusammengekommen. CDU-Chef Merz, CSU-Chef Söder und die SPD-Vorsitzenden Baas und Klingbeil nehmen an dem Treffen teil. Und auch SPD-Fraktionschef Mirsch und Innenminister Dobrindt sind dabei. Sie wollen den Koalitionsausschuss vorbereiten, der für Mittwoch geplant ist. Dann soll es um die großen Reformvorhaben, wie zum Beispiel die Rente und das Steuersystem, gehen. In Spielberg hat sich George Russell mit seinem zweiten Saisonsieg im Formel-1-Titelkampf zurückgemeldet. Der Mercedes-Pilot machte beim Großen Preis von Österreich den 7. Triumph im 8. Saisonlauf für das Werksteam perfekt. Der Brite landete vor Max Verstappen im Red Bull und WM-Spitzenreiter Kimi Antonelli im 2. Silberpfeil.
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1: Die A3 Richtung Nürnberg zwischen Auffahrt Rottendorf und Kreuz Biebelried, Gefahr durch einen defekten Pkw, die rechte Spur ist blockiert. Ansonsten gute Nachrichten, keine weiteren Störungsmeldungen aktuell. Wenn ihr noch etwas bemerkt, dann ruft uns einfach kostenfrei an auf unserer Blitz- und Verkehrshotline der 0800 30 80 700.
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1: So ist es. Ja, willkommen zur Sonntagsausgabe an diesem lauen Sommerabend. Ja, wem es jetzt noch zu kalt ist, da könnte man ja noch mal eine Runde Sauna machen, ne, für die ganz Harten. Nein, Cock Robin, The Promise You Made. Damit beginnen wir die heutige Ausgabe. Schön, dass ihr mit dabei seid. Einen wunderschönen guten Abend. Und ihr wisst ja, ihr könnt die Sendung mitgestalten, wenn ihr noch Leute sucht oder euch bemerkbar machen wollt. Ich verrate euch auch gleich wieder, wie.
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Aerosmith, ja, und I Don't Want to Miss a Thing. Der Song vom Film Armageddon. Ach, das war auch ergreifend. Also ich hab den ja schon mehrere Mal gesehen. Es ist immer wieder, es wird mir immer ganz warm ums Herz, muss ich ganz ehrlich sagen. Ja, und bevor wir jetzt zu Marshmallow, Pink Sting und ja, Dreaming kommen, haben wir den ersten Gruß. Und zwar kommt er vom Daniel. Der möchte den Clemens, seinen besten Kumpel, grüßen. Alle, die ihn kennen. Und natürlich seine Freundin, die Vicky. Und wenn ihr auch könnt und wollt, dann... Ja, wenn ihr wollt, dann könnt ihr, so muss es sein. Ihr schickt uns einfach eine WhatsApp hier ins Studio, die Nummer gibt's auf www.meincharivari.de oder ihr ruft uns kostenfrei an, die 0800 30 80 700. Und jetzt, wie angekündigt, Dreaming.

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7: Ja, heute Nacht, da haben wir ein paar hohe Wolken und ja, die Temperaturen, sie sinken ein bisschen, ja, von etwa 29 bis auf 21 Grad. Aktuell haben wir in Körnach im Landkreis Würzburg noch 27 Grad und in Würzburg am Sternplatz noch 31 Grad. Der Charivari-Wettertrend, ja, in den morgigen Tag, da gehen wir einen Tick kühler rein. Ja, da werden so Temperaturen erwartet zwischen ja, 20 und 28 Grad. Im Laufe der nächsten Tage gehen die Temperaturen ein bisschen hinunter. Der kühlste Tag wird vermutlich der Freitag werden. Ja, da gehen Temperaturen von 15 bis 23 Grad. Also es geht immer so ganz langsam bis zum Ende der Woche. Wird es etwas kühler. Lassen wir uns mal überraschen, beziehungsweise genießen wir einfach den Sommer, würde ich mal sagen.
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7: Ein Blick auf die Straßen in Mainfranken und wir haben die A3 Frankfurt Richtung Würzburg zwischen Stockstadt und Aschaffenburg West. Gefahr durch einen defekten LKW, der Standstreifen ist blockiert. Wenn ihr noch etwas bemerkt, ruft uns kostenfrei an auf unserer Blitz- und Verkehrshotline der 0800 30 80 700. Mit Tom Böttcher. Und hier ist Crowded House auf Radio Charivari, eurem Radio von hier. Und don't dream, it's over. Träume nicht, es ist vorbei. Nein, bei uns ist es erst um 24 Uhr vorbei.

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9: Ja, es bleibt relativ warm heute Nacht, aber es können gebietsweise auch Schauer und Gewitter aufziehen. Die Temperaturen, sie sinken, ja, und zwar so 28 bis 18 Grad. Aktuell haben wir in

0: Ja, Lohr im Landkreis Main-Spessart, noch 26 Grad und in Würzburg an der Residenz noch etwas über 30 Grad. Der Charivari-Wettertrend. Morgen geht es dann etwas kühler in die neue Woche. Wir bekommen noch den ein oder anderen Schauer. Und in der zweiten Tageshälfte zeigt sich vor allem am Main entlang wieder häufiger Sonne. Die Höchstwerte morgen 26 bis 30 Grad. Ja, und am Dienstag, da schaut es ähnlich aus. Mittwoch lassen die Schauer und Gewitter nach. Die Temperaturen gehen übrigens zurück. Donnerstag ist es mit einem Zwischenhoch sonnig und warm. Und Freitag wird vermutlich der kühlste Tag der kommenden Woche werden. Aber lassen wir uns mal überraschen.
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2: Ich bin Hendrik Daum. Im Kanzleramt in Berlin sind am Abend die Spitzen der schwarz-roten Regierungskoalition zusammengekommen. CDU-Chef Merz, CSU-Chef Söder und die SPD-Vorsitzenden Baas und Klingbeil nehmen an dem Treffen teil. Und auch SPD-Fraktionschef Mirsch und Innenminister Dobrindt sind dabei. Sie wollen den Koalitionsausschuss vorbereiten, der für Mittwoch geplant ist. Dann soll es um die großen Reformvorhaben, wie zum Beispiel die Rente und das Steuersystem, gehen. Die Mehrheit der Nürnbergerinnen und Nürnberger ist für den geplanten Ausbau des Frankenschnellwegs. 53% stimmten beim Bürgerentscheid dafür. Die Beteiligung lag bei gut 40%. Die Stadt Nürnberg will den staugeplagten Frankenschnellweg für rund 1 Milliarde Euro ausbauen. Kernstück ist ein 1,8 Kilometer langer Tunnel für den Durchgangsverkehr. Außerdem sind weitere Lärmschutzwände geplant und im Westen eine dritte Spur. Die Gegner des Ausbauprojekts sagen, alles viel zu teuer und sie fürchten noch mehr Verkehr. Papst Leo hat sein Mitgefühl für die Opfer des schweren Erdbebens in Venezuela ausgesprochen. Auf seinen Social-Media-Kanälen hat er für die Verstorbenen gebetet und seine Solidarität mit den Familien und Verletzten erklärt. Außerdem hat er sich bei allen bedankt, die an den Rettungseinsätzen beteiligt sind. Venezuela war am Mittwochabend von einem schweren Doppelbeben getroffen worden. Bislang wurden 1.430 Tote gezählt. Zehntausende werden noch unter den Trümmern vermutet. In Spielberg hat sich George Russell mit seinem zweiten Saisonsieg im Formel-1-Titelkampf zurückgemeldet. Der Mercedes-Pilot machte beim Großen Preis von Österreich den 7. Triumph im 8. Saisonlauf für das Werksteam perfekt. Der Brite landete vor Max Verstappen im Red Bull und WM-Spitzenreiter Kimi Antonelli im 2. Silberpfeil.
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0: Die A3 Frankfurt Richtung Würzburg zwischen Stockstadt und Aschaffenburg-West, Gefahr durch einen defekten LKW, der Standstreifen ist blockiert. Ja, und dann haben wir im Kreis Main-Spessart die Startstraße 2299 zwischen Homburg und am Main und der L617. In beiden Richtungen ist die Richtungsfahrbahn wegen eines Unfalls blockiert, eines Unfalls mit Verletzten. Ja, wenn ihr noch etwas bemerkt, dann ruft uns kostenfrei an auf unserer Blitz- und Verkehrshotline der 0800 30 80 700.
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0: Es geht in die zweite Stunde und die eröffnen wir mit Robbie Williams. Hier ist er mit Angels. Bitteschön.

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Das war 10cc, I'm not in love. Also ich bin nicht verliebt. Ja, man muss ja nicht immer verliebt sein, aber vielleicht erwischt es einem früher oder später irgendwann mal. Ja, von Verliebtsein gehen wir doch heute mal zum Kalenderblatt. Was haben wir denn heute? Heute ist zum Beispiel, ja, der Christopher Street Day, ne? Habt ihr ja sicher schon mitbekommen. Ja, der Christopher Street Day ist heute und

Das ist ein Fest, ein Gedenk- und Demonstrationstag, ja, von Lesben, Schwulen, Bisexuellen und Transgendern. Ja, und der ist eben heute. Und was haben wir noch? Wir haben auch den Tag des Body Piercings. Der internationale Tag des Body Piercings, der wurde im Jahr 2011 ins Leben gerufen und findet zu Ehren des US-amerikanischen Piercers und Künstlers James Mark Ward statt. Und zwar immer an dessen Geburtstag, jawohl. Dann haben wir heute auch noch, Tag der Versicherungen. Da habe ich ja so ein gespaltenes Verhältnis zu, ja. Tag der Versicherungen, der wurde vermutlich von einem US-amerikanischen Versicherungskonzern zu Werbezwecken ins Leben gerufen. Das glaube ich auch sofort, ja. Und dann haben wir auch noch den Tautag. Der Tautag, was ist denn der Tautag? Der Tautag, der wurde im Jahr 2010 von Befürwortern der Kreiszahl Tau ins Leben gerufen. Ah, jetzt. Das Datum leitet sich wie bei der Pi, wie beim Pi-Tag auch von dem englischen, von der englischen Schreibweise des Datums ab. T 6.25 entspricht 6/28, dem 28. Juni, also der Tautag. Jawohl. So, Namenstag gibt's heute auch von Ireno. Irenois, Diethild, Irek, Heimo, Eckhart, Neo und Senta. Die haben heute Namenstag, am 179. Tag der 26. Kalenderwoche im Sternzeichen Krebs. Und hier bei uns, musiktechnisch, Lucas Graham. Hier ist er mit Love Someone.

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4: Ja, heute Nacht wird's etwas kühler. Die Temperaturen sinken auf 22 bis 18 Grad. Aber es können auch örtlich neue Schauer und Gewitter aufziehen. Aktuell haben wir in Kleinlangenheim im Landkreis Kitzingen noch 25 Grad und in Würzburg am Kongresszentrum noch knapp 30 Grad. Der Charivari-Wettertrend. Morgen können dann teilweise weitere Schauer und Gewitter kommen, aber in der zweiten Tageshälfte gibt es dann wieder Sonne und die Höchstwerte erreichen 26 bis 30 Grad, je nach Sonnenscheindauer. Ja, am Dienstag schaut es ähnlich aus. Am Mittwoch lassen dann Schauer und Gewitter nach. Die Temperaturen gehen etwas zurück. Am Donnerstag gibt es dann ein Zwischenhoch und am Freitag kühlt es dann noch ein wenig ab. Na, schauen wir mal, wie sich das so entwickelt.
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4: Da hätten wir die A7 Ulm Richtung Fulda zwischen Kreuz Bibelried und Würzburg-Estenfeld. Gefahr durch einen defekten PKW, der Standstreifen ist blockiert. Und Kreis Main-Spessart, die Stadtstraße 2299 zwischen Homburg am Main und der L617 in beiden Richtungen ist die Richtungsfahrbahn wegen eines Unfalls gesperrt und blockiert. Ja, wenn ihr noch etwas bemerkt, dann ruft uns kostenfrei an auf unserer Blitz- und Verkehrshotline der 0800 30 80 700. Mit Tom Böttcher und hier ist Sascha.

Christina Aguilera und Beautiful, ja. Ja, ist es nicht schön? Nicht so schön ist, dass die Zeit so schnell vergeht. Ja, wir sind schon fast wieder am Ende der Sonntagsausgabe der Kuschelklassiker angekommen. Einen habe ich noch, und zwar vom Stefan. Der hat noch Grüße an alle, die ihn kennen, und er möchte seinem Schatz, der Melanie, gute Nacht wünschen. Ja, und ich wünsche euch jetzt auch gleich in diesem Sinne eine gute Nacht. Ziehe mich dezent zurück und verrate euch allerdings noch, was es bis Mitternacht noch zu hören gibt. Da hätten wir noch ein bisschen Lady Gaga mit Bradley Cooper und Shallow, Timmy T mit One More Try, und hier ist Ace of Base und das Zeichen, das Sein. Genau, die Uhr gibt mir auch das Zeichen. Ach ja, ich gebe euch auch noch ein Zeichen. Wenn ihr wollt, können wir uns morgen wiederhören um 22 Uhr. Würde mich freuen.

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13: Ja, heute Nacht, da ziehen sie wieder auf, die ein oder anderen Schauer. Es kann auch zum Gewitter kommen, die Temperaturen sinken auf 22 bis 18 Grad. Ja, aktuell in Rimpa im Landkreis Würzburg, da haben wir noch 23 Grad. Und in Würzburg am Hauptbahnhof noch knapp 29 Grad. Der Charivari-Wettertrend. Morgen gibt es dann möglicherweise weitere Schauer und kräftige Gewitter. Aber am Nachmittag, da zeigt sich vor allem am Main wieder häufiger die Sonne und die Temperaturen erreichen 26 bis 30 Grad, je nach Sonnenscheindauer. Am Dienstag schaut es ähnlich aus, am Mittwoch lassen dann Schauer und Gewitter nach, die Temperaturen gehen zurück. Am Donnerstag gibt es ein erneutes Zwischenhoch, da wird es dann sonnig und warm.

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1: Ich bin Hendrik Daum. Im Kanzleramt in Berlin sind am Abend die Spitzen der schwarz-roten Regierungskoalition zusammengekommen. CDU-Chef Merz, CSU-Chef Söder und die SPD-Vorsitzenden Baas und Klingbeil nehmen an dem Treffen teil. Und auch SPD-Fraktionschef Mirsch und Innenminister Dobrindt sind dabei. Sie wollen den Koalitionsausschuss vorbereiten, der für Mittwoch geplant ist. Dann soll es um die großen Reformvorhaben, wie zum Beispiel die Rente und das Steuersystem, gehen. Die Mehrheit der Nürnbergerinnen und Nürnberger ist für den geplanten Ausbau des Frankenschnellwegs. 53% stimmten beim Bürgerentscheid dafür. Die Beteiligung lag bei gut 40%. Die Stadt Nürnberg will den staugeplagten Frankenschnellweg für rund 1 Milliarde Euro ausbauen. Kernstück ist ein 1,8 Kilometer langer Tunnel für den Durchgangsverkehr. Außerdem sind weitere Lärmschutzwände geplant und im Westen eine dritte Spur. Die Gegner des Ausbauprojekts sagen, alles viel zu teuer und sie fürchten noch mehr Verkehr. Papst Leo hat sein Mitgefühl für die Opfer des schweren Erdbebens in Venezuela ausgesprochen. Auf seinen Social-Media-Kanälen hat er für die Verstorbenen gebetet und seine Solidarität mit den Familien und Verletzten erklärt. Außerdem hat er sich bei allen bedankt, die an den Rettungseinsätzen beteiligt sind. Venezuela war am Mittwochabend von einem schweren Doppelbeben getroffen worden. Bislang wurden 1.430 Tote gezählt. Zehntausende werden noch unter den Trümmern vermutet. In Spielberg hat sich George Russell mit seinem zweiten Saisonsieg im Formel-1-Titelkampf zurückgemeldet. Der Mercedes-Pilot machte beim Großen Preis von Österreich den 7. Triumph im 8. Saisonlauf für das Werksteam perfekt. Der Brite landete vor Max Verstappen im Red Bull und WM-Spitzenreiter Kimi Antonelli im 2. Silberpfeil.
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3: Ich bin Hendrik Daum. Für die schwarz-rote Koalition beginnt eine entscheidende Woche. Im Koalitionsausschuss wollen Union und SPD am Mittwoch mehrere Reformvorhaben auf den Weg bringen. Im Mittelpunkt stehen Rente, Gesundheit, Pflege und Steuerentlastungen. Thomas Pleskin mit den Einzelheiten.
4: Vor den Beratungen haben sich die Parteivorsitzenden gestern noch einmal im Kanzleramt abgestimmt. Kanzler Merz zeigte sich zuversichtlich, dass bei den Reformen Entscheidungen gelingen. Neben Änderungen bei Rente sowie Kranken- und Pflegeversicherung soll auch eine Entlastung kleiner und mittlerer Einkommen auf den Weg gebracht werden. Parallel steht der Haushalt für 2027 an. Um Finanzierungslücken zu schließen, plant die Bundesregierung unter anderem höhere Steuern auf Spirituosen und weitere alkoholische Getränke.
3: Die Mehrheit der Nürnbergerinnen und Nürnberger ist für den geplanten Ausbau des Frankenschnellwegs. 53% stimmten beim Bürgerentscheid dafür. Die Beteiligung lag bei gut 40%. Die Stadt Nürnberg will den staugeplagten Frankenschnellweg für rund 1 Milliarde Euro ausbauen. Kernstück ist ein 1,8 Kilometer langer Tunnel für den Durchgangsverkehr. Außerdem sind weitere Lärmschutzwände geplant und im Westen eine dritte Spur. Die Gegner des Ausbauprojekts sagen, alles viel zu teuer und sie fürchten noch mehr Verkehr. Volkswagen steigt offenbar aus einer Kooperation mit dem Zulieferer Bosch aus. Wie die Bild-Zeitung berichtet, geht es um eine Entwicklungspartnerschaft für autonomes Fahren. Wegen mangelnder Fortschritte und des herrschenden Sparzwangs will der VW-Konzern demnach die Zusammenarbeit mit Bosch beenden. Obwohl schon rund 1,5 Milliarden Euro in das Projekt geflossen seien, gelte die verwendete Technologie inzwischen als nicht mehr wettbewerbsfähig. Bei der Fußball-WM zieht Co-Gastgeber Kanada als erste Mannschaft ins Achtelfinale ein. Die Kanadier gewannen ihr 16. Finale gegen Südafrika mit 1:0. Der entscheidende Treffer fiel erst in der Nachspielzeit. Und heute Abend ab 22.30 Uhr kämpft das deutsche Team gegen Paraguay um den Einzug in die Runde der letzten 16.
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9: Ich bin Hendrik Daum. Die Hitzewelle hat zum Ausklang des Wochenendes ihren Höhepunkt erreicht und klingt jetzt ab. Die neue Woche startet deutlich angenehmer. An 3 aufeinanderfolgenden Tagen waren vorher Hitzerekorde aufgestellt worden. Thomas Bleskin berichtet.
10: Freitag 41,3 Grad im Saarland, Samstag 41,4 in Sachsen-Anhalt und schließlich Sonntag 41,7 Grad in Brandenburg. Wissenschaftler sagen, diese extremen Temperaturen wären ohne den Effekt des Klimawandels so gut wie ausgeschlossen. Nach Berechnungen der Organisation World Weather Attribution wäre ein solches Wetterereignis vor 50 Jahren rund 3,5 Grad weniger heiß verlaufen.
9: Im Iran fordern jetzt einflussreiche Geistliche, die Verhandlungen mit den USA sofort abzubrechen. Hintergrund sind die jüngsten amerikanischen Angriffe. Auch von den iranischen Revolutionsgarden heißt es, weitere Gespräche mit Washington seien nicht mehr tragbar. Eigentlich hatten die USA und der Iran zuletzt vereinbart, bis Mitte August ein endgültiges Friedensabkommen auszuhandeln. In Oberbayern ist eine 90-jährige Schwimmerin aus einem schlammigen Bachbett gerettet worden. Die Frau geht fast täglich in einem See in Riedering im Kreis Rosenheim schwimmen und war laut Polizei am Samstagabend nicht nach Hause zurückgekehrt. Die Familie rief die Polizei, schließlich fanden die Beamten die 90-Jährige. Sie konnte sich aus dem schlammigen Untergrund des Bachbetts nicht mehr selbst befreien. Aber die Junggebliebene ist hart im Nehmen. Denn nach nur kurzer ambulanter Behandlung im Krankenhaus konnte sie wieder nach Hause. Bei der Fußball-WM zieht Co-Gastgeber Kanada als erste Mannschaft ins Achtelfinale ein. Die Kanadier gewannen ihr 16. Finale gegen Südafrika mit 1:0. Der entscheidende Treffer fiel erst in der Nachspielzeit. Und heute Abend ab 22.30 Uhr kämpft das deutsche Team gegen Paraguay um den Einzug in die Runde der letzten 16.
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